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Gestern Morgen von der Kulturzeit aus Ratzeburg. Produktion am Mikrofon und Verantwortung Ulrich Küssner. Heute, liebe Hörer, haben wir etwas ganz Besonderes vorbereitet. Stellen Sie sich vor, es war ein heißer Tag und am Abend setzt sich ein großartiger Pianist mit zwei Begleitern an ein Klavier, das an einem Badestrand am Meer steht. Das Trio spielt ein hinreißendes Konzert. Es ist später als Konzert am Meer, Concert by the Sea, bekannt geworden. Schön wäre es, wenn es so gewesen wäre, aber es war ganz anders. Das Einzige, was an dieser Geschichte stimmt, ist, dass es in einer Kleinstadt an der Küste des Pazifiks stattfand. Carmel by the Sea war der Name der Stadt. Sie lag an der Pazifikküste in der Nähe von San Francisco. Da der Konzertsaal in einem früheren Kirchengebäude zu klein war, hat man sich entschlossen, das Konzert mitzuschneiden. Zufällig wurde ein Tonbandgerät aufgetrieben mit einem Mikrofon und so wurde das ganze Konzert mit einem Mikrofon aufgenommen. Es sollte ein Konzert für Veteranen des Koreakrieges sein. Der Mitschnitt wurde akustisch nachbearbeitet und erschien als LP, also Langspielplatte, 1956 und gilt heute als eine der ersten Langspielplatten der Jazzgeschichte, die sich mehr als 1 Million Mal verkaufte. Ach, ich habe Ihnen ja noch gar nicht gesagt, wie dieser brillante Jazzpianist hieß. Es war Errol Garner. Sein Trio bestand aus Eddie Colquhoun, Bass, und Dennis Best, Schlagzeug. Sie spielten das Concert by the Sea, Konzert am Meer. Es wurde von der Fachwelt und von dem Publikum in höchsten Tönen gelobt und ist Errol Garners größter Erfolg. Errol Garner ist bekannt für eine lange Einleitung bei seinen Stücken. Wir haben uns diesem Brauch bei dieser Sendung angeschlossen. Und jetzt geht es richtig los mit dem ersten Titel »I'll Remember April«.

Und nun das bekannte Autumn Leaves, also die Herbstblätter, das wir schon öfter in unseren Sendungen hatten.

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Und noch einmal zu einem Evergreen Lullaby of Birdland. Wobei Birdland der Name eines berühmten Nachtclubs ist.

Und damit verabschieden wir uns von Carmel by the Sea in der Nähe von San Francisco. Errol Garner hat in verschiedenen Interviews, dass er bei seinem Spiel stark von seiner Umgebung beeinflusst wird. Und diese Einflüsse werden in seinem Spiel aufgenommen. Und so war das, was diesem Konzert vorausging, ganz ideal. Er kam in Carmel bei Sonnenuntergang an, nachdem er mit seinen Begleitern auf einer der schönsten Küstenstraßen Amerikas langgefahren war. Seine gute Stimmung und die seiner Begleiter hat sich dann in seinem großartigen Spiel in einem Konzert niedergeschlagen. Das Publikum war ideal und folgte begeistert jeder Nuance in Garners Spiel. Als Erkennungszeichen von Errol Garner gelten seine verzögerten Anschläge auf dem Klavier und seine ausufernd angelegten Einleitungen, die zahlreiche, oft humorvolle Anspielungen und Zitate aus verschiedenen Stücken aneinanderreihten. Minutenlang improvisierte er zunächst mit halsbrecherischer Virtuosität, bevor er dann zur Freude des Publikums zum eigentlichen Stück zurückfand. Übrigens konnte er als Autodidakt keine Noten lesen. Zu seinen ausgedehnten Improvisationen brauchte er das auch nicht. Ich weiß nicht, habe ich seine Lebensdaten schon genannt? Also hier noch einmal. Errol Lewis Garner, geboren 1921, gestorben 1977 in Los Angeles. Ich hoffe, die Aufnahmen aus dem Album, das über 1 Million Mal verkauft wurde, haben Ihnen auch gefallen. Wir verabschieden uns auf die übliche Weise. Sie hörten Jazz am Morgen, eine Sendung der Kulturzeit aus Ratzeburg. Am Mikrofon Ulrich Küssner, der auch die Verantwortung hatte. Die Sendung wird am Dienstag, dem 7. und am Dienstag, dem 14. Juli um 9 Uhr vormittags gesendet. Auf Wiederhören.

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0: 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Und seitdem bin ich unterwegs und bringe die Knicks an den Mann und an die Frau.
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0: 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Das kommt so gut an, da wie sicher, wie man das irgendwie wieder utstaffieren. 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Und so bin ich dann nun in ganz Schleswig-Holstein unterwegs und bringe das näher.
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1: auf YouTube über den Heimatbund zu finden. 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
0: 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Wenn man früher eben mit Biel und Sorg dahingegangen ist oder mit den Buschrieder und hat die Knicks dann eben aufmog, so kam dann auch der Motorsorg und heute ist das der Bagger. 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
1: Das steht nur in Innenreich, glaube ich, mit Ringrieden und Plattdeutsch Theater, ne?
0: Ja, nicht nur das. Also es sind schon mehrere Überlieferungen, auch in andere Bundesländer. Das gibt ja überall Brauchtümer, die sich eben, aber wir haben in Schleswig-Holstein, haben wir ja eben das Ringrieden ja auch. Und das ist eben was Besonderes, was uns utägt, ein Alleinstellungsmerkmal, was andere nicht haben. Und man kann ruhig doch auf Stolz ziehen.
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0: 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Ich kann natürlich nicht jeden in Schleswig-Holstein erreichen, aber einen ganzen Deal hoffe ich schon. Und ich bringe das rüber und ich denke auch, dass das mehr wart und dass wir dort noch mehr an arbeiten möchten und wir möchten noch mehr Heiner Stackens in andere Kreise haben.
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0: 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Nicht nur, auch die Ämter. Das geht ja erstmal von Amts- oder Gemeindeebene gut. Und dann nachher geht das erst wieder. Aber das ist eben nicht mein Opfer, ganz und gar nicht, weil das geht auch zu weit. 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Ich bin im Naturschutzrecht aktiv, ich bin ja aber auch Bauer und Bewirtschafter. Und ich habe immer beide Seiten, die ich sehen darf und die ich immer recht neutral versuche zu vertreten. Und das ist irgendwie ganz wichtig für so einen Botschafter. Ein Botschafter, der will eben eine Botschaft rüberbringen. Das sagt das Wort ja auch. Und ich versuche immer, dass mir das gelingen darf. Ich muss das Ohr bei den Bauern haben, was sie wird. Und ich muss auch das Ohrhem bei den Behörden und bei dem Ministerium, die das umsetzen wird oder auch vertreten wird.
1: 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Aber wenn er nun das hier in Mecklenburg oder in Niedersachsen hört, kann die sich auch an die wenden und nur fragen?
0: Kann auch. Ich bin natürlich auch, was ich da drüben schnacken darf, auch auf Tagungen, weil das ja immer häufig auch um nachwachsende Rohstoffe geht. Was kann so ein Knick überhaupt leisten? Und andere können sich natürlich auch mal an mich wenden. Nur die Spielregeln in andere Bundesländer sind natürlich auch immer wieder anders. So kann ich mich natürlich nicht überall inlesen. Das geht dir dann auch zu weit. Das kannst du nie. Weil ein Knick in Schleswig-Holstein ist noch lange kein Knick wie in Lüneburg.
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0: 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Und wir haben auch regelmäßig Besichtigungen, ob in Gruppen oder lüttere Gruppen. Und das ist möglich. Und gern zeige ich dann auch den Film und den Vertrag. Also das läuft aber den ganzen Sommer. Es lohnt immer ab Mitte Mai, wenn die Blätter eben dann an Bauben sind. Vorher ist das immer recht kahl, aber bis zum Oktober geht immer das überhin.
1: 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Ich habe ein Bach lernt über Knicks und komm gern mal bei dir vorbei, wenn das passend ist.
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1: Wenn ich nur sprechen könnte. Ein Spaziergang durch die Lübecker Altstadt lädt zum Träumen ein. All diese alten Häuser mit ihren markanten Fassaden und urigen Giebeln. Wie mag es sich im Innern wohl anfühlen, herauszuschauen? Die Nachbarhäuser sehen ähnlich interessant aus. Was, wenn diese alten Häuser erzählen könnten von seinen Bewohnern und von dem, was im Laufe der Zeiten geschehen ist? Doch hören wir mal hin, was ein Kenner für Geschichten bereithält. Ich bin heute im Behnhaus-Trägerhaus und spreche mit Dr. Alexander Bastek. In der Königstraße 9 steht das neoklassizistische Behnhaus-Trägerhaus. Ein Haus, das viel zu erzählen hat. Woher kommt der Name?
2: Behnhaus-Trägerhaus, also zwei Häuser stecken drin. Ich glaube, richtig ist auch, das Trägerhaus hat die Nummer 9 und das Behnhaus die Nummer 11. Königstraße 9 bis 11 sind wir. Und das Behnhaus, da ist es vielleicht einfacher, am längsten hat hier die Familie Behn gewohnt, von 1823 bis 1920. Und dann war das im Volksmund das Behnsche Haus oder wie wir heute sagen, das Behnhaus. Anfang der 1980er Jahre ist dann das Nachbarhaus dazugekommen als Museumsanbau oder Zugewinn. Und das ist damals maßgeblich finanziert worden von Heinrich Träger. Und deswegen ist das Haus nach dem Mäzen dieses Museumsteils benannt, das Trägerhaus.
1: Herr Dr. Behn hat hier gewohnt, hat mit seiner Familie hier in dem Haus gewohnt.
2: Der Käufer des Hauses war Arzt, genau.
1: Das Haus ist ja sehr groß, das muss ja eine sehr große Familie gewesen sein. Wissen Sie etwas darüber?
2: Tatsächlich wissen wir über die Familienleben, die hier stattgefunden haben, viel zu wenig. Also Behns ziehen ja erst 1823 in dieses Haus ein, da ist es schon über 30 Jahre alt. Gebaut hat es noch in den 1790er Jahren, geht das los, Peter Hinrich Testdorf. Der war aber viel auf Reisen, hat viel dieses Haus als Baustelle gehabt und dran umgebaut. Ob der überhaupt mehrere Jahre richtig glücklich hier mit Familie gelebt hat, wissen wir gar nicht so genau, ist eher zweifelhaft. Und dann hat es ein anderer Kaufmann gekauft, Matthäus Rotte. Und da wissen wir, der hat hier dieses Haus wohl nur als Spekulationsobjekt gehabt. Und dann kam die Franzosenzeit, der hat ja mit Dorothea Schlözer zusammengelebt, an ganz anderer Stelle oder in einem anderen Haus auf der Lübecker Altstadt. Das heißt, Familienleben geht erst so richtig in den 1820er Jahren los. Und da sind die Räume, so wie sie von Testdorf ursprünglich konzipiert worden, werden vielleicht schon ganz anders genutzt von der Familie. Also da sind wir aber, wissen wir eigentlich viel zu wenig Bescheid über unser eigenes Haus.
1: Gibt es ja keine Quellen?
2: Vielleicht haben wir noch nicht genug gesucht. Also es gibt zu Testdorfs Quellen, da gibt es eine Familienchronik, wie das so ist im 19. Jahrhundert, da wird viel dazu erfunden. Da weiß man nicht, ob man dem allem so trauen darf. Und bei Behns müsste man einfach mal recherchieren. Was für uns wichtig ist, wir wissen ja, was war die Funktion einzelner Räume um 1800, als das Haus gebaut wurde. Wir wissen aber nicht, ob Behns sich an diese Funktion gehalten haben in der späteren Zeit. Beispielsweise, dass es ein Schlafzimmer des Hausherrn im Erdgeschoss gab und die Ehefrau hat ein Stockwerk darüber geschlafen. Ob Behns da näher zusammengerückt sind und so weiter, da können wir nur spekulieren. Aber das wäre wirklich mal interessant, dem nachzugehen.
1: Das Haus ist ja riesig groß. Es muss ja eine große Familie gewesen sein mit mehreren Kindern, denke ich, und auch Personal.
2: Ja, aber man lebte ja gerne auf großem Fuß damals. Also auch mit kleinerer Familie hat man sich so große Häuser geleistet. Wichtig ist vielleicht, was für Testdorf zumindest in der Theorie, wie er das Haus konzipiert hat, hier stattfinden sollte. Einmal das Leben, das Wohnen. Das ist traditionell ja in lübschen Innenstadthäusern im Flügel oder im hinteren Teil. Vorne zur Straße steht das Kaufmannshaus. Das war dann in der Regel das Geschäftshaus oder das Werkstatthaus. Testdorf hat dieses Vorderhaus gebaut, um zu repräsentieren. Da sind die Salons angelegt, da ist diese große Diele zu sehen. Und in den Flügelräumen sind tatsächlich die Wohnräume. Dann weg vom Lärm der Straße, nach hinten, wo ja auch ein großer Garten angelegt war, hat man lieber im Grünen gewohnt und ein bisschen ab vom Schuss.
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0: Der Garten, sagen Sie gerade, Nutzgarten?
1: Der Garten war damals auch noch viel, viel größer. Der ging bis an den Langen Lohberg. Und dementsprechend waren auch, war eine Remise oder wird ein Haus für die Kutschen und ein Gebäude im Hintergrund gewesen sein. Und mitunter auch ein Gartenhaus und auch Nutzbarkeit der Gärten angelegt gewesen sein.
0: Mhm. Pavillons gab es nicht?
1: In welcher Form Pavillons zum... Um ein Schattenplätzchen
0: zu finden. Ja, im Sommer zum Beispiel.
1: Gut vorstellbar. Leider keine Bilder, keine Beschreibung zu.
0: 1920 verstarb Behn. Und was wollten die Erben?
1: Die Erben lebten gar nicht mehr in Lübeck. Die waren in ganz Norddeutschland und Deutschland verstreut. Die wollten das Haus verkaufen. Die wollten es zu Geld machen.
0: Und wer war interessiert?
1: Es wird der Stadt angeboten. Und die Stadt guckt dann erstmal drauf und guckt als erstes auf den Preis. Und da wurde recht schnell gesagt, ist zu teuer.
0: 300.000 Mark.
1: Ja, ich glaube, sowas war es, ja. Wer dann zuschlägt, ist eine Bank, die das Haus kauft, um hier eine Filiale einzurichten. Und die hat großes Interesse daran. Das ist ja Schleswig-Holsteiner Girozentrale. Die wollen eine erste Filiale in Lübeck eröffnen. Aha. Das Haus kommt ihnen gut zu Pass, aber der Aufbau stimmt nicht. Man hat ja nun diesen einen zentralen Eingang. Man wünschte sich zwei Eingänge, einen fürs Personal und einen für die Kunden. Dann wollte man also dementsprechend die Fassade abändern. Dann wird die Stadt wieder plötzlich wieder interessiert und merkt, um Gottes Willen, Denkmalschutz, wir wollen doch diese schöne Fassade, soll doch nicht verändert werden.
0: Gab es damals schon den bestehenden Denkmalschutz?
1: Nicht bestehenden, aber es gab schon einen, der die Fassade betraf. Und dann hat die Bank gesagt, wunderbar, dann bleibt die Fassade so wie sie ist, dann müssen wir beim Inneren alles umbauen und verändern, könnte auch sagen zerstören. Das war dann so ein wenig die Zwickmühle, da konnte man behördlicherseits nicht einschreiten. Aber wollte es natürlich doch verhindern. Wer dann, der Dritte, der dann in dieser Gemengelage sehr interessiert ist an dem Haus, ist Karl Georg Heise. Der war ja als junger Mann Museumsdirektor am St. Annen-Museum geworden, war ja auch Spezialist fürs Mittelalter und die kunstgewerbliche Sammlung. Der wünschte sich aber auch zeitgenössische Kunst zu sammeln. Also seine Zeitgenossen, die Kunst des frühen 20. Jahrhunderts, vor allem also deutschen Expressionismus, die Brücke-Maler, Schmidt-Rottluff, Kirchner und so weiter. Das war ihm klar, das passt nicht auch noch ins St. Annen-Museum, dafür braucht er ein neues Museum. Und als er dann hörte, dass dieses Behn-Haus, das Behnsche Haus, vielleicht noch zu haben ist, hat er sich sehr dafür eingesetzt, das Haus für die Stadt zu erwerben, um hier ein Museum einzurichten.
0: Damals gab es schon die Nordischen Wochen. Dafür wollte er das Haus anlegen.
1: Beziehungsweise er wollte es dauerhaft als Museum eröffnen. Aber es kam ihm gerade recht, dass 1921 die erste Nordische Woche stattfand und die Nordische Gesellschaft gegründet wurde. Und da hat er gesagt, dafür möchte ich gerne das Haus schon mal als Ausstellungshaus eröffnen. Das war ein Ritt, denn ich glaube, das Haus ist erst im Dezember 1920 von der Stadt erworben worden. Dann mussten natürlich ein paar dringende Umbaumaßnahmen gemacht werden. Und im September war schon diese Nordische Woche. Also es waren 8 Monate Zeit, um das Haus ein wenig auf Vordermann zu bringen. Nach dieser Nordischen Woche schließt es ja dann auch erstmal wieder. Und dann werden richtige Umbaumaßnahmen und Sanierungsmaßnahmen unternommen. Und im April 1923 eröffnet das Haus dann als Museum.
0: Das Haus sollte als Museum angeboten werden für das einfache Volk.
1: Zumindest in der Theorie. Also wir wissen, oder gibt es so einige Äußerungen, dass er von einem Volkshaus spricht und das Museum für alle Schichten öffnen möchte. Kritisch geprüft haben wir das noch gar nicht oder ist das noch gar nicht so richtig? Denn dann muss man sich natürlich auch fragen, was zeigt man dann für Kunst dort und wie vermittelt man sie? Und die Vermittlungsarbeit, die war, glaube ich, damals noch nicht besonders schwellenarm oder offen für alle. Es hat die Standardvorträge gegeben, die waren sehr wissenschaftlich. Sowas, was wir heute machen, Objektschilder, Saaltexte, dass wir etwas schreiben zur Einführung und das auch in möglichst gut verständlicher, allgemein verständlicher Sprache, das hat es damals noch gar nicht so gegeben. Aber Heise äußert sich später so, dass er schon darauf geachtet hat, nicht zu progressive Kunst, die Lübecker verschrecken würde, zu können und hier zu zeigen. Aber ob das für den einfachen Arbeiter oder die Angestellte immer so zugänglich war, Ist eine interessante Frage.
0: Waren denn die Museen öffentlich für alle oder war das eben nur die elitäre gebildete Gesellschaft?
1: Nein, die Museen sind städtische Museen und oder damals unter der Führung der Gemeinnützigen und damit offen für alle. Aber jeden reinlassen ist ja immer noch was anderes als für jeden attraktiv sein oder jeden auch tatsächlich abzuholen oder dem etwas anbieten zu können, was verständlich ist oder was auf Interesse stößt.
0: War das, ja, das, Sie sprechen gerade das Interesse an, war denn ein bestimmtes Interesse schon angeleiert, zum Beispiel in den Schulen, dass Kinder darauf hingewiesen wurden, da gibt es schöne Bilder, oder die zeigen euch, wie das früher war oder sowas?
1: Das würde es mit Sicherheit gegeben haben. Aber natürlich eine enge Auseinandersetzung mit den Schulen, gerade auch im praktischen Kunstunterricht, so wie wir das auch heute machen. Wir wissen, dass das Katharineum tatsächlich auch damals schon Schülerarbeiten mal im Behnhaus ausstellen durfte. Also auch aktiv werden konnten. Und Hans Peters als Zeichenlehrer am Katharineum, mit dem war Heise viel im Austausch. Also Schulklassen werden hier schon aktiv gewesen sein, einmal um Kunst kennenzulernen und zu sehen und darüber zu lernen, aber auch ihre eigenen Dinge.
0: Eben Johanneum, also und
1: Katharineum oder die.
0: Und Katharineum.
1: Oberrealschule also, zum Dom.
0: Ja, genau, also die Bildungsschicht.
1: Ja.
0: Dann kam aber ein weiterer Professor ins Spiel, Professor Otto.
1: Ist Heise sehr bemüht, unter ganz vielen Bürgern und Bürgerinnen, kann man damals auch schon sagen, das Geld zusammenzubekommen.
0: Ja.
1: Das waren in erster Linie die Kaufleute. Wir haben ja unten im Eingangsbereich die schwarz-goldene Stiftertafel hängen, die Alfred Marlow gestaltet hat. Da sind alle Namen genannt. Ganz interessant zu sehen, wie man auch heute, welche Familien man heute noch kennt und welche Unternehmen da eine Rolle spielen, damals und heute. Und wir wissen da von so einigen Fällen aus Briefwechseln, die sich erhalten haben, wie Heise Überzeugungs- oder manchmal muss man auch sagen Überredungs- Arbeit geleistet hat.
0: War wahrscheinlich auch nicht immer ganz fair, denke ich.
1: Ja, also die Anekdoten oder Geschichten fallen mir da ein. Ein Kaufmann antwortet Heise, er habe zwar nicht ganz verstanden, was jetzt der kulturhistorische Wert dieses Hauses sei, da muss Heise sich wohl lang ausgelassen haben, wieso das unverzeihlich wäre, wenn dieses Haus nicht in städtischen Besitz kommt. Aber, schreibt dieser Kaufmann dann, wenn Kaufmann XY gibt, dann zahlen wir natürlich auch was. Also man möchte natürlich nicht schlecht dastehen, wenn andere hier Sponsoring sozusagen leisten. Da möchte man den eigenen Firmennamen dort auch genannt wissen.
0: Gruppenzwang.
1: Ja, genau. Und der andere Fall ist ganz lustig, deswegen auch die Bürgerinnen, die ich herausgestellt habe. Wir haben einen Brief, da wendet sich Heise tatsächlich an die Ehefrau eines Lübecker Kaufmanns. Mit der war Heise wohl im Gespräch und die hat gesagt, da wird sich mein Mann sicherlich beteiligen. Als er dann selber gefragt wurde, hat er gesagt, nö, habe ich kein Interesse dran. Und dann antwortet Heise sinngemäß, das muss Ihnen, gnädige Frau, gar nicht peinlich sein, dass Ihr Mann das Versprechen, das Sie glaubten, mir geben zu dürfen, jetzt nicht einhält. Dann werde ich das Geld halt woanders besorgen müssen und werde zur Begründung sagen, dass oder diese Geschichte erzählen müssen. Und das da hat wahrscheinlich keine Woche gedauert, dann war das Geld da, denn so bloßgestellt werden wollte dann auch niemand.
0: Ja, ich meine, die Gegebenheiten und auch die Bedingungen ändern sich ja, glaube ich, nie. Ne? Sowas gibt es ja heute immer noch.
1: Ja, wir sind dem in den ganzen Geschichten ja 2021 nachgegangen, als wir 100-jähriges Jubiläum hatten. Und ganz oft hatten wir genau diesen Gedanken. Das würde heute ganz ähnlich laufen, so wie das schon für 100 Jahre.
0: Also wollte die Gemäldesammlung des 19. Jahrhunderts vom Museum am Dom in die neue, moderne Gestaltung hier einbringen. Hat also er das geschafft?
1: Ja, also zunächst mal, er wollte neue Kunst sammeln, die es bis dato in Lübeck so gar nicht gab, die absoluten Zeitgenossen. Aber das wollte er nicht einfach so in den luftleeren Raum hängen, sondern einen Grundsockel schaffen. Es gab ja im Museum am Dom eine kleine Sammlung von Kunst des 19. Jahrhunderts, Werke von Gotthard Kühl, dem Lübecker, und eben von Friedrich Overbeck, dem anderen wichtigen Lübecker Künstler. Das war ihm wichtig, dass man im 19. Jahrhundert, in dem auch die Geschichte dieses Hauses beginnt, die ersten Kunstwerke zeigt und das dann bis in die damalige Gegenwart heranführt. Ich finde schon, dass ihm das gelungen ist. Er hatte so ein Argument, dass er sagte, die Zeit vor 100 Jahren, also frühes 19. Jahrhundert und seine Zeit, das frühe 20. Jahrhundert, da ist die Kunst sich sehr ähnlich. Und er behauptete, dass der deutsche Expressionismus ganz wunderbar in diesen klassizistischen Bau hier passen würde. Ich finde, gut nachvollziehen kann man das, wenn man auf der Diele steht und sieht die Figur von Wilhelm Lehmbruck, die große Stehende. Die passt sich wirklich in dieses Haus ganz großartig ein, auch mit den historischen Figuren, die hier stehen, mit der Architektur. Da sieht man schon, ja, es gibt so einen Neoklassizismus immer wieder. Bei den Gemälden ist es schon schwieriger, also ob so ein wirklich expressives Brücke-Gemälde, die machen sich wunderbar in unseren Salons bis heute, aber ob das tatsächlich so eine geschwisterliche Nähe ist oder so eine Stil-Doppelung, die man da erkennen kann, da bin ich mir unsicher. Wir wissen in der Kunst, dass es für die nächste Generation dann eher wieder zutrifft. Wenn wir an die neue Sachlichkeit denken, hier ja mit den wunderbaren Bildern auch von Albert Erebo beispielsweise vertreten. Die beginnen wieder ganz altmeisterlich und glatt in Öl zu malen, so wie das Friedrich Overbeck und die Nazarener damals vor 100 Jahren auch schon getan haben. Und das funktioniert ganz gut in diesem Hause bis heute, dass man diese beiden Kunstziele auch in Nähe und Widerspruch miteinander zeigt.

0: nachdem das Haus jetzt wirklich gekauft worden war, um das Museum hier zu installieren, war damit erstmal dieser Streit abgeschlossen.
1: Zumindest nach außen.
0: Ja.
1: Denn das Geld, was Heise zusammen sammelt, das reicht natürlich für den Ankauf des Hauses. Die Stadt bekommt dann natürlich durch fremdes Geld finanziert ein Haus, aber muss es dann sanieren. Und da müsste man nochmal genau schauen. Da wird es sicherlich schon den einen oder anderen Streit oder die eine oder andere Querele noch gegeben haben, was dann plötzlich noch für Lasten auf die Stadt zukam, das Haus auf Vordermann zu bringen oder museal auszustatten. Und das sehen wir für das Gründungsjahrzehnt dieses Hauses, für die 1920er Jahre eigentlich immer. Heise ist immer klamm, hat nie Geld für Ankäufe, für Ausstellungen und so weiter. Auch da denke ich manchmal, auch eine der Parallelen zu unserer Zeit heute.
0: Es gab aber auch während der Umbaumaßnahmen noch einen Streit über die geplanten Kleinwohnungen, die hier ursprünglich mit reingebracht werden sollten. Mhm. Was ist damit passiert?
1: Es sind tatsächlich schon Menschen hier eingezogen, denn als das Haus in städtischen Besitz übergegangen war, hat die Stadt das Haus erstmal belegt. Da ist es das Wohnungsamt, das hier Belegung vornimmt oder freien städtischen Raum nutzt, um Menschen, die in Not waren oder die keine Unterkunft hatten, unterzubringen. Und das spitzte sich jetzt zu, denn es sollten ja Vorbereitungs-Umbaumaßnahmen in diesem Hause stattfinden. Und ich glaube, der letzte Bewohner zieht eine Woche vor dem Beginn der Nordischen Woche aus. Da ist also auf der einen Seite der Druck von Heise und der Museumsseite, das Haus frei zu bekommen, um hier Kunst zu zeigen, und auf Seiten des Wohnungsamtes die Mühlen der Bürokratie, die langsam mahlen, die aber natürlich auch eine soziale Fürsorgepflicht hatten und natürlich auch die Menschen nicht auf die Straße setzen konnten. Aber auch da haben wir, glaube ich, so ein paar Briefe gefunden und das Hin und Her. Der zuletzt hier ausgezogen ist, der hat es sich dann, glaube ich, auch sehr bequem gemacht und hat sich hier sehr wohl gefühlt und hatte einige Alternativangebote abgelehnt, bevor er dann tatsächlich das Behnhaus verlassen hat.
0: Nachdem das Museum sich hier etabliert hatte, wie ging das denn weiter? In den 20er Jahren, wie war das Museum besucht? Kann man darüber Zahlen?
1: Ich habe die nicht im Kopf. Hin und wieder sind die hinterlegt. Also es gibt ja Jahresberichte, die Karl-Georg Heise macht und die in den Lübeckischen Blättern auch veröffentlicht sind. Hin und wieder sind da mal Zahlen genannt. Die sind nicht besonders berauschend. Früher war es noch extremer als heute. Sonderausstellungen sind gut besucht, beziehungsweise die Eröffnungen und die Veranstaltung damals. Und so der Alltagsbesuch war damals wohl sehr gering. Da hören wir und lesen Karl-Georg Heise immer wieder, dass er darüber geklagt hat und immer wieder versucht hat, die Lübeckerinnen und Lübecker doch für moderne Kunst in diesem Haus zu begeistern. Aber mit dem Abstand von 100 Jahren sieht man ja auch aus einem anderen Blickwinkel darauf. Gar nicht mal so sehr, wie viele tägliche Besucher hier waren, sondern was hat Heise geleistet, was bis heute Gültigkeit hat. Was hat er an Werken erworben, die heute noch da sind oder die teilweise wieder zurückkehren zu uns? Das ist vielleicht auch ein Thema, über das wir noch sprechen. Und wie hat er es geschafft, ein Haus zu etablieren und dem Ganzen ein Profil zu geben, von dem wir bis heute zehren und das, was bis heute wichtig ist. Also, dass wir ein so großartiges Gebäude mit einer tollen Architektur haben, die in einem großartigen Zusammenspiel mit der Kunst, die wir hier zeigen, steht und eine ganz eigene Atmosphäre und bis heute eine große Begeisterung bei vielen Besucherinnen und Besuchern auslöst.
0: Sie sprachen gerade von verschiedenen Kunst, die hier etabliert wurde. Was können Sie denn da besonders eingeben oder zeigen?
1: Bei der zeitgenössischen, Heises zeitgenössischer Kunst, sagte ich ja schon, der deutsche Expressionismus, Brücke-Künstler, ganz wichtig.

0: gab, nämlich in der Sammlung von Max Linde. Und da ist es Heise immerhin gelungen, zwei Gemälde aus dieser Sammlung, unser berühmtestes Bild, die Söhne des Dr. Max Linde und das kleine Bild von einem dieser Söhne, Lothar in roter Jacke, Mitte der 1920er Jahre ankaufen zu können und hier dauerhaft ins Behnhaus zu holen.
1: Und die hängen hier noch?
0: Und die hängen noch hier.
1: Und Sie sprachen vorhin davon, dass Bilder wiederkommen.
0: Das ist der Gang der Dinge. Wir verleihen Bilder für Sonderausstellungen anderer Museen, in alle Welt übrigens. Und da ist auch vorgesehen, dass die wieder zu uns zurückkommen. Also die sind natürlich nur für einen kurzen Zeitraum für Sonderausstellungen ausgeliehen. Das Wiederkommen als Überraschung oder manchmal, dass man nicht so sparen kann, das bezieht sich darauf, dass viele Werke während der Nazizeit in diesem Haus beschlagnahmt wurden. Also nicht nur in diesem Haus, ja in allen öffentlichen Museen in Deutschland. Zunächst mal verloren waren, der Stadt und dem Museum. Und da kommen manchmal Bilder wieder. Das sind ganz spannende Geschichten.
1: Das heißt also, die entartete Kunst damals wurde einkassiert und wo gelagert? In irgendwelchen dunklen Kanälen?
0: Ja, beziehungsweise recht schnell sind vier Kunsthändler beauftragt worden, aus dieser Kunst Geld zu machen. Aha. Am liebsten Devisen, gerne ins Ausland verkaufen. Also die Werke sind verkauft worden. Es gab einige Beispiele, da sind auch Werke zerstört worden, auch propagandistisch oder ganz öffentlich wirksam, um zu zeigen, solche, so wie die Nazis es bezeichnet hätten, entartete Kunst wird jetzt von uns zerstört, aber das meiste sollte tatsächlich verkauft werden und ist auch verkauft worden. Und da ist vieles in Privatsammlungen gegangen. Und wenn etwas im Privatbesitz ist, wird es mitunter von den Erben oder späteren Generationen auch mal wiederverkauft. Da kommen also Werke hin und wieder auf den Kunstmarkt. Und ab und zu haben wir Glück, dass wir tatsächlich etwas zurückerwerben können, was schon mal hier bei uns in der Sammlung war.
1: Könnte das auch sein, dass jemand diese Kunst gekauft hat, um die zu beschützen?
0: Mit Sicherheit. Da gibt es ganz, ganz viele Menschen, die sich in dieser Richtung da engagiert haben. Also auch bei diesen vier Kunsthändlern muss man sagen, die werden deswegen herangezogen, weil sie sich mit dieser modernen Kunst besonders gut auskennen. Ferdinand Möller ist zum Beispiel so jemand, der hat vorher schon mit der modernen deutschen Kunst gehandelt. Die liegt ihm also am Herzen. Das ist ein schönes Beispiel auch aus unserer Sammlung. Der erwirbt nämlich dann von Gerhard Marx diese kleine Figur Brigitte, eine Bronzeskulptur. Da hat Gerhard Marx seine Tochter dargestellt. Die wird hier also auch beschlagnahmt 1937 von den Nazis und Ferdinand Möller kauft die auf. Bei Bronzen war es ja besonders riskant, die sind gerne eingeschmolzen worden, dann hat man das Metall dann weiter für anderes genutzt, im Zweifel zu Kriegszwecken. Und Ferdinand Möller behält diese Skulptur und vererbt die auch. Und seine Tochter, die ja eine Stiftung gegründet hat, die Ferdinand Möller Stiftung, diese übernimmt die und diese Stiftung kam vor vielen Jahren auf uns zu, hat die Figur an unser Haus zurückgegeben, als Schenkung damals. Also da haben wir ein ganz klares Beispiel, wie jemand sich für diese Kunst eingesetzt hat, darauf geachtet hat, dass sie nicht zerstört wird und dass sie am Ende sogar vielleicht an den Ort zurückkehrt, wo sie mal stand.
1: Wie war das denn während des Krieges? Sind die wertvollen Kunstschätze irgendwo in Sicherheit gebracht worden oder blieben die hier?
0: Die sind ausgelagert worden, also tatsächlich die Werke aus dem Behnhaus, auch aus dem St. Ann-Museum, zu Kriegszeiten dann nach Thüringen in Bergwerke, wo sie gesichert wurden. Und
1: ist also keine Legende?
0: Das ist tatsächlich so, ja.
1: Und die sind alle wieder zurückgekommen?
0: Meines Wissens gibt es, also mag sein, dass es da geringe Verlustlisten sind, die habe ich aber gar nicht vor Augen. Also das meiste, was wir suchen würden, finden wir auch heute noch, das ist zurückgekehrt. Eklatanter sind die Verluste mit der Beschlagnahmeaktion, über die wir ja gerade schon sprachen.
1: Was war denn nach dem Krieg? Ab wann war es denn wieder möglich, Museen zu besuchen? Hatten die Menschen, die damals ja wirklich Not gelitten haben, hatten die Geld dafür für ein Museum?
0: Ja, das ist eine gute Frage. Ich weiß auch gar nicht, mit welchen Eintrittspreisen die Museen damals wieder auf den Plan gegangen sind. Das Behnhaus wird aber tatsächlich erst in den 50er Jahren wieder eröffnet. Zunächst mal herrscht ja große Raumnot und das Haus ist weiterhin städtisches Haus, es ist unzerstört. Die Volkshochschule nutzt das, also hier findet Unterricht statt, nicht nur für Erwachsene, ich glaube auch für Kinder und Jugendliche, also auch Schulunterricht. Es finden aber auch alle möglichen anderen Veranstaltungen statt, die die Volkshochschule

als Bildungsangebot schon wieder anbietet. Und dann beginnt die Sorge der Museumsverantwortlichen, dass das diesem Hause ja gar nicht gerecht wird und auch die historische Struktur dieses Hauses gefährdet. Das ist ein langer Kampf auch, dass dann erst Anfang der 50er Jahre die Volkshochschule hier wieder ausziehen muss und das Museum wieder einziehen kann. Und dann kommen ja schon so langsam bald die Wirtschaftswunderjahre und auch das Geld für Freizeitvergnügungen oder für Bildungsbesuche im Museum ist wieder da.

0: Wer interessierte sich denn dafür Kunst?
1: Ja, das ist eine große und wichtige Frage. Also mir hat mal ein Soziologe in einem Gespräch gesagt, weil ja, viele Museumsleiter sich oder darüber klagen, dass eigentlich nur bestimmte Altersgruppen auch kommen, also zumindest die zum Stammpublikum zählen. Und dieser Soziologe sagte, das ist ein Stück weit so. Also wer jung ist und in der Ausbildung ist und eine Familie gründet, einen Beruf anfängt, der hat gar nicht viel Zeit und Kopf für Museen und für Kultur. Die kommen tatsächlich erst, wenn sie 40, 50 sind oder 60. Aber die kommen nur, und das war der wichtige Satz, wenn sie wiederkommen können. Wenn sie als Kinder und Jugendliche schon mal eine Museumserfahrung gemacht haben. Mhm. Das sind Rückkehrer. Und wenn wir uns um die nicht kümmern, dass die schon im Kindes- und Jugendalter kommen, dann können die später keine Rückkehrer sein. Also das ist die erste Voraussetzung. Deswegen wichtig mit den Schulen, und das machen wir ja auch, und die Schulen machen das auch, kommen gerne zu uns, wenn da der ein oder andere nicht ganz freiwillig dabei ist. Jeder, der Kinder hat, kennt das. Was sind das für Erfahrungen, die man seine Kinder hat machen lassen, die ja missmutig zur Kenntnis genommen wurden, und Jahre später unterhält man sich und hört, das war damals, hat mich doch so geprägt und es hat dann doch gefruchtet. Also auf dem Gebiet gerne weiterarbeiten und nicht verzagen, wenn die ein oder anderen Schülerinnen und Schüler gezwungenermaßen im Hause sind. Aber darüber hinaus müssen wir natürlich auch attraktive Angebote für junge Leute schaffen, und da sind wir, glaube ich, aber auch auf einem guten Wege, dass die Attraktion des Hauses auch für junge Menschen vorzustellen.
0: Was ist denn die nächste Ausstellung hier, die Sie anbieten, Sonderausstellung?
1: Anfang Juni zeigen wir eine kleine Sonderausstellung zu Alfred Marlau, der Festzug 1926. Kleine Ausstellung, weil es gar nicht so viele Exponate sind, aber vom Thema eigentlich eine große Ausstellung, denn es ist ein großer Künstler. Alfred Marlau war ja in den 1920er Jahren, also auch wieder in dieser Zeit, als das Haus, das Behnhaus Museum wird, der wichtigste Grafiker und Werbegestalter hier in Lübeck. Alle kennen die Signets von Niederegger oder der Schwartauer Marmelade, die sind von Alfred Marlau. Auch hier fürs Haus macht er sehr viele künstlerische und grafische Arbeiten. Und 1926 feierte Lübeck 700 Jahre Reichsfreiheit. Lübeck war damals ja noch freie und Hansestadt und erinnerte an diesen Reichsfreiheitsbrief von 1226. Und da soll in dieser Stadt eine Festwoche stattfinden und auch ein Festzug durch die Stadt gehen. Der sollte künstlerisch gestaltet werden. Also welche Szenen aus Lübecks Geschichte und Geschichten und Sagen sollen dargestellt werden? Wie soll das künstlerisch, fast wie Bühnenbilder eines Theaters, umgesetzt werden? Und da engagiert man Alfred Marlau, der damals in Breslau am Theater Bühnenbildner war, davor auch schon in Lübeck am Theater tätig war, und der arrangiert diesen Festzug. Und das ist ganz großartig, was es da an Entwürfen, Zeichnungen und Ideen zu entdecken gibt, und tatsächlich auch Fotos von diesem Festzug und ein Film, ein kleiner 6-Minuten-Film in Schwarz-Weiß ist damals auch gedreht worden, der ist auch in der Ausstellung zu sehen. Also das wird unser Sonderausstellungsprogramm ab Juni bis Ende des Jahres. Dienstags bis sonntags, 10 bis 17 Uhr, sind unsere Öffnungszeiten, montags geschlossen.
0: Welche Bedeutung hat das Wien-Hausträgerhaus heute noch für die Kunstwelt?
1: Für die Kunstwelt ist natürlich ein großes Wort. Aber ich sagte es ja vorhin schon.
0: In Lübeck natürlich.
1: Die Welt in Lübeck, ja. Dann, das ist schon übersprungen. Aber bleiben wir ruhig bei der Welt. Ich hatte es ja vorhin gesagt, wir haben Leihanfragen aus aller Welt. Also gerade im letzten Jahr, Caspar David Friedrich, das große Jubiläumsjahr, da gab es am Ende auch eine Ausstellung in New York im Metropolitan Museum. Da war eines unserer Bilder. Bilder von uns waren auch schon in Madrid und Barcelona, in Paris, im Louvre haben wir schon ausgeliehen, in Moskau, Venedig und so weiter. Also unsere Bilder kommen schon rum und sind international gefragt. Umgekehrt kommen viele Touristen auch internationale Touristen nach Lübeck. Die kommen natürlich in erster Linie wegen des Mittelalters, wegen der Kirchen, wegen dieser schönen Altstadt, dann wegen Marzipan und dann wegen Thomas Mann, aber entdecken auf ihren Streifzügen durch diese Stadt auch dieses Haus. Das ist für viele dann noch eine Überraschung, und die sind ganz begeistert und hätten das gar nicht erwartet, dass auch die Kunst des 19. Jahrhunderts und des frühen 20. Jahrhunderts, dass Künstler wie Munk, Feininger, Caspar David Friedrich fürs 19. Jahrhundert und solche Größen hier zu finden sind, neben Künstlern aus Lübeck und der Umgebung, Albert Erebo, Gotthard Kühl, aber auch Künstlerinnen, Maria Slavona, Else Wex-Klemann, eine und freuen sich, neue Künstlerinnen und Künstler entdecken zu können, die ganz großartig sind, neben bekannten Größen, die jedem etwas sagen. Und für die Lübeckerinnen und Lübecker, da muss man die mal fragen. Also wir haben es ja gesehen, nach unserer langen Sanierung am Eröffnungswochenende waren fast 1000 Leute hier im Haus. Da hatten wir schon den Eindruck, viele haben das Behnhaus vermisst, als es jetzt über 3 Jahre zur Sanierung geschlossen war, und freuten sich, dieses Haus wieder begehen zu können und jetzt im neuen Glanze, wie wir hoffen, sehen zu können. Also ich glaube, viele verbinden ganz persönliche Geschichten auch, erinnern sich vielleicht, wie sie als Kind oder Jugendlicher das erste Mal hier waren. Ich sprach mal mit jemandem, der sagte, als früher Konzerte dann gespielt wurden, wie er hier auf der Treppe gesessen hat, da hat er so frühe Kindheitserinnerungen dran. Und ja, solche Programmpunkte versuchen wir natürlich heute immer noch zu machen, um auch weiterhin solche bleibenden Erinnerungen in Menschen einzupflanzen.
0: Sind auch mal Lesungen geplant oder sowas mit Musik?
1: Vorträge, Lesungen, Konzerte, also was ist weiterhin geplant, hat auch schon stattgefunden, denn dafür eignet sich ja unsere Diele als repräsentativer Ort ganz wunderbar. Und ganz aktuell mit unserer jetzigen Hängung sitzt man da dort, jetzt kürzlich beim Brahms-Festival, jeden Tag ein Streichquartett, und links und rechts hängt Edvard Munk oder Heinrich Eduard Linde Walter, großartige Bilder, die man sehen kann.
0: Welche Künstler werden denn regelmäßig hier zu sehen sein?
1: Also unsere Dauerausstellung, das ist also die Präsentation unserer Sammlung, die haben wir nach wie vor ja unter dieser Überschrift von Caspar David Friedrich bis Edvard Munk. Das ist natürlich marketingtechnisch gemacht, aber wir haben ja von beiden jeweils 4 Gemälde, die wir hier zeigen können. Das ist also so der große Bogen vom frühen 19. Jahrhundert, von der Kunst der Romantik bis ins frühe 20. Jahrhundert und der klassischen Moderne. Und da sind einerseits die Lübeckerinnen und Lübecker Künstler, Friedrich Hoferbeck hatte ich ja schon genannt, Gotthard Kühl, zu dem wir in den nächsten Jahren mal eine große Ausstellung machen wollen, spielen eine Rolle. Künstler, die man entdecken kann, die einem vielleicht bis dato nicht so sagten, aber auch die großen Künstler, die nach Lübeck kamen. Lionel Feininger, der in den 20er Jahren hier war, ein Lübeck-Bild gemalt hat. Oskar Kokoschka, der noch in den 50er Jahren auf Einladung hier ist und ein Lübeck-Bild malt. Ja, und wenn wir aus diesen Themen, die unsere Sammlung hergibt, Ausstellungsthemen finden, dann machen wir da weiterhin gerne Sonderausstellungen.
0: Was kann man denn in der nächsten Zeit von Ihnen erwarten?
1: Wir bauen ja nach wie vor, also fertiggestellt im November ist ja der erste Bauabschnitt, das Behnhaus, und im Moment ist das Trägerhaus Baustelle. Da hoffen wir spätestens in 2 Jahren wieder einziehen zu können. Und dann haben wir wieder große Flächen zur Verfügung, um mehr von unserer Sammlung zu zeigen, aber auch um eine große Sonderausstellung zu zeigen. Und ein großer Wunsch wäre, Gotthard Kühl mal zu zeigen. Das beobachten wir seit Jahren in unseren Gästebüchern und zur Rückmeldung. Großartiger Künstler, warum kennt man den nicht? Der steht ja auf einer Linie mit Max Liebermann, Lovis Corinth und Max Lehvogt. Wird aktuell in diesem Kreise auch in Potsdam im Museum Barberini übrigens ausgestellt, Gotthard Kühl. Also da rufen ganz viele danach, den möchten wir mal in einer großen Einzelausstellung sehen. Und wenn das Trägerhaus fertig ist, hätten wir den Platz für solch eine Ausstellung. Und das wäre dann die nächste große Sonderausstellung.
0: Aber ansonsten kann man hier jeden Tag durch die Räume gehen und sich an allen Kunstschätzen erfreuen.
1: So ist es.
0: Was ist denn Ihr Lieblingsteil hier?
1: Fast möchte man sagen, das ändert sich täglich. Also oft ist es ja das, womit man sich gerade beschäftigt und aktuell dran ist. Aber natürlich über die Jahre immer wieder die Lindekinder. Und im Moment hängen sie ja auch so schön unten in der Diele. Wenn man die Treppe runterkommt, und ich bin ja viel im Hause hier unterwegs und komme immer wieder die Treppe runter, freue ich mich jedes Mal, wenn ich sie dort sehe. Also das ist natürlich ein großes Kunstwerk. Und immer wieder auch Gemälde, zu denen man Geschichten erzählen kann. Das merke ich in Führung so. Es gibt Gemälde, da möchte man sagen, schauen Sie in Ruhe selber. Ich möchte da jetzt gar nicht viel dazwischen quatschen. Und dann gibt es Gemälde, da kann man die Augen öffnen, da kann man Geschichten erzählen und kann deutlich machen, was ist hier zu sehen. Also da ist vielleicht mein Lieblingsbeispiel das frühe Selbstbildnis von Friedrich Overbeck mit der Bibel in der Hand. Wenn man das im Vergleich anschaut zu dem Bildnis seines Vaters, da kann einem so viel deutlich werden, was auch bis heute Gültigkeit hat. Wie machen Söhne es anders als ihre Väter? Töchter als ihre Mütter übrigens auch.
0: Ich glaube, das war ein gutes Schlusswort. Ich bedanke mich bei Herrn Dr. Bastek für dieses informative Gespräch und ich hoffe, dass Sie ganz viele Besucher haben in diesem Jahr.
1: Ja, vielen Dank.

0: Diese Sendereihe wird in loser Folge fortgesetzt. Verantwortlich für die Sendung war Maria Bommert aus Travemünde.
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Ich hatte wie jede Woche die Qual der Wahl für die Musikzusammenstellung und ich habe es wieder geschafft. Das Ergebnis gibt es jetzt in Teen Beat Damals Nummer 858. Moin, liebe Hörer, Gerd Musfert am Mikrofon. Ich freue mich, dass ihr wieder dabei seid. Und ein besonderer Gruß gilt all denen, die uns heute in der Urlaubs- und Ferienzeit vielleicht rein zufällig zuhören. Oh ja, ich habe auch heute die Sendeverantwortung. Fast hätte ich vergessen, es zu erwähnen.

Die eben gespielte Instrumentalaufnahme wurde 1959 veröffentlicht und auf dem Label aus Tennessee steht als Interpret nur B.B. und dahinter verbirgt sich B.B. Cunningham Jr. Das B.B. steht für Blake Baker und er stammt aus Jackson, Mississippi. Für richtig viel Geld wird die nächste Single auf Rock Highland 109 gehandelt. Da muss man für das Original schon mal $150 plus anlegen. Hier sind die Eldorados mit Johnny D. am Mikrofon und die Leadgitarre spielt Bob Henderson. Die Dame, von der sie singen, heißt Linda Lee. 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

Auch Bobby Fields and the Harmony 4 mit Girl from Tennessee auf REM Records aus Kentucky werden für $150 plus gehandelt. Den Guitar Man gibt jetzt Al Casey. So heißt der Song. Alvin Wayne Casey ist am 17. September 2006 gestorben und Joan Eddy-Fans wissen natürlich, dass es Al Casey war, der Joan Eddy auf seinem Karriereweg ein gutes Stück begleitete. Ihm folgen Bobby Mitchell and the Toppers mit dem Buddy Knox-Hit Party Doll.

Teenage Cutie, Lucky Ray with Link and Doug Ray. Stardy 608 war die Aufnahme. So steht es auf dem Label der Single und dabei handelte es sich wohl um die Brüder Link, Doug und Vernon Ray. Come on, Baby, meint jetzt ganz im Stil seines Cousins Jerry Lee Lewis, Mickey Gilley. 1958 war das auf Dot Records die B-Seite von Call Me Shorty. Mickey Gilley ist am 7. Mai 2022 gestorben. Anschließend verkündet Sleepy LaBeef, I'm through. Es ist einfach zu Ende mit seiner Herzdame. Nun gut, es ist, wie es ist. Wir sind jedenfalls noch nicht am Ende. Wir haben noch nicht einmal Halbzeit.

Die eben gespielte Instrumentalaufnahme erschien 1959 auf dem Nugget-Label mit der Nummer 1006. Gespielt haben The Eden Rocks, Rocks, R-O-C-S. Und der Titel lautet The Eden Rock, jetzt aber Rock mit R-O-C-K. Aus welchem Bundesstaat die Platte stammt, steht leider nicht auf dem Label. Wir machen weiter mit King Victor und Boppin' Bobby Jean. 1959 hat Madison Records die Single in New York veröffentlicht. Und dann geht's zurück in das Jahr 1956 mit Ronnie Self und Three Hearts Later auf ABC Paramount.

Gerd Musfer am Mikrofon mit der 858. Sendung Teen Beat damals. Ich wünsche gute Unterhaltung.

Stompin' Time nannte sich die Instrumentalaufnahme mit Terry Allen auf Hard Van Records aus Anaheim in Kalifornien. Das Erscheinungsjahr habe ich nicht ermitteln können. Gehandelt wird die Single laut Discogs für rund $150 plus. Jack Scott singt Go Wild Little Sadie als Single 1976 auf Pony 6063 20B erschienen. Clyde Stacey singt dann I Sure Do Love You. Bullseye Records hat den Song 1958 veröffentlicht. Das Label war in Milwaukee im Staate Wisconsin angesiedelt.

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1: Rough Tough Man war das mit Dan Curtis. 1959 veröffentlichte Cliff Records in Texas die Aufnahme. Bei uns auch auf einem Sampler von Bear Family Records mit der Nummer 16288 zu haben. Etwas verwirrend ist, dass er die Single davor, Rock'n'Hall, unter dem Namen Butch McClary veröffentlichte. Bei uns auf der Buffalo Bob CD 55165 zu finden. Sein offizieller Name lautete Don Curtis McClary. Den Gitarrock singen und spielen jetzt Bill Flagg and his Rockabillies. Aus Waterville im Staate Maine stammt Bill Flagg. Auf dem Tetra-Label in New York erschien die Aufnahme 1956 und mehr als sechsmal ist sie bei uns auf Compilations bei Buffalo Bob, Collector oder auch Lucky zu finden.
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Chuck Harrod aus Louisville in Kentucky war das und begleitet wurde er von The Untaters featuring Sammy King. So steht es auf dem Label. Und bevor ich es vergesse, They Wanna Fight lautete der Titel. Charlie Feathers war vor dem Jingle zu hören mit When You Come Around. Einige seltene Aufnahmen habe ich noch auf meinem Zettel, zum Beispiel Dick Laurie mit Wild-Blooded Woman vom Columbia-Label in New York aus dem Jahr 1958. Ab 1956 machte er Aufnahmen als Dick Glaser. Richard Eugene Glaser war sein richtiger Name und er stammte aus Canton in Ohio. Im Jahr 2000 ist er gestorben. Weiter geht es dann mit Jim Johnston and the Starlighters und dem Mean Woman Blues, gefühlt die 100. Version des Songs.

Mir gefällt diese Version von Shaken All Over mit dem Australier Johnny Chester. Ich habe ihn bereits in früheren Sendungen mit seinen Jay Woods gehabt, so dass ich davon ausgehe, dass auch diese Aufnahme bekannt war. Aus der Sendung geht es jetzt mit dem Peter Gunn Theme, kennt ihr natürlich mit Dwayne Eddy. Aber heute habe ich eine Saxophonversion mit Clarence Clemons aus dem Film Porky's Revenge aus dem Jahr 1985. Und Clarence Clemons gehörte zur E Street Band von Bruce Springsteen.

Das war die etwas andere sommerliche Unterhaltung in Teen Beat Damals Nummer 858. Die Rock'n'Roll und Rockabilly-Fans sollten heute mit meiner Musikauswahl zufrieden sein. Bei Oldies-Fans wird das vielleicht nicht so sein. Lasst es mich wissen. Jedenfalls lade ich euch ein, in der nächsten Woche zur 859. Sendung wieder dabei zu sein. Tschüss, sagt bis dahin euer sendeverantwortlicher Plattenplauderer Gerd Mussfeld.

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1: Verantwortlich für die nachfolgende Sendung ist Fritz Tölzner aus Travemünde.

0: Travemünder Journal. Sie hören eine neue Ausgabe des Stadtteilmagazins direkt aus dem Außenstudio des offenen Kanals in Travemünde. Ja, da sind wir wieder, liebe Hörerinnen und Hörer, mit Ihrem Travemünder Journal aus dem schönen Seebad Travemünde bei bestem Sommerwetter. Es ist übrigens die 484. Ausgabe. Wir haben für Sie heute zusammengestellt, ganz aktuell, einen Bericht von der Pressekonferenz zur 137. Travemünder Woche. Diese fünfte Jahreszeit in Travemünde wird ja am Freitag um 18 Uhr durch unseren Bürgermeister eingeläutet. Kommen Sie gerne an die Promenade und an die Travepromenade. Da wird also richtig was los sein. Ganz Travemünde ist im Fieber dieser Veranstaltung, dieser Großveranstaltung. Und darüber haben wir natürlich jetzt auch einen Bericht vorgesehen. Dann werden wir einen Hinweis geben auf eine Veranstaltung, die im Seebadmuseum stattfinden wird, nämlich Budenbrooks und Travemünde. Und da haben wir ebenfalls einen Programmhinweis für Sie zusammengeschnitten. Die SPD hat auf die Passat eingeladen. Da geht es noch einmal um die Munition in der Ostsee. Davon sind ja auch gerade die Menschen auf der Priwall-Seite und auf der Travemünder-Seite mit ihren Stränden betroffen. Wir waren noch mal im Kletterwald, der sich am sozialen Tag der Schulen beteiligt hatte. Sport im Park haben wir mitgemacht. Seemannsgarn mit dem Passatchor haben wir erlebt. Und das Wunder Travemünde kommt heute auch in unserer Sendung vor. So, Musik hat uns Rolf wieder ausgesucht. Ich weiß gar nicht, Rolf, wer ist verstorben? Oder?
1: Ja, gleich zwei Bonnie Tyler.
0: Bonnie Tyler ist verstorben.
1: Das ist der Rocksänger und Peppino De Capri.
0: Und ja, De Capri, den ja auch alle kennen, ist verstorben. Und da werden wir natürlich heute wieder interessante Musik hören. Ja, nach der Musik, nach der nächsten geht's gleich los.

0: Heute haben mehrere Kolleginnen von Radio Travemünde die Pressekonferenz zur Travemünder Woche besucht und unter anderem Jens Kart, den sportlichen Direktor, interviewt und auch über das SUP Seven Tower gesprochen, das in Lübeck stattfindet.
1: Hallo Herr Kart, Sportdirektor.
2: Ja, hallo, ich grüße Sie ja. Genau. Endlich wieder Travemünder Woche.
1: Super, wir freuen uns und geht los, ne?
2: Ja, kann losgehen. Alle Seglerinnen und Segler sind auf der Reise. Wir hoffen, alle kommen gut an hier. Alles ist vorbereitet. Wind ist sogar ein bisschen aktuell, ja, und wir hoffen, dass das die nächsten Tage dann genauso sich fortsetzt.
1: Dies Jahr ganz viele Boote, ganz viele Segler, ganz viele Leute hier.
2: So ist es. Nach dem letzten Jahr, wo wir etwas meldeschwächer waren, haben wir die Zahlen mehr als verdoppelt. 913 Boote aktuell gemeldet. Das ist eins der stärksten Ergebnisse der ganzen letzten Jahre. Ich kann mich kaum daran erinnern. Ich habe auch in meinen ganzen Unterlagen gekramt, dass wir überhaupt so viele Boote waren.
1: Das spricht für Travemünde.
2: Das spricht eindeutig für Travemünde und die Travemünder Woche. Ich glaube, es gibt ja immer, ich sage das ja als Travemünder, schöneres Segelrevier und schöneren Ort kann es ja kaum geben eigentlich als bei uns.
1: Wie ist das so? Wie wird das gehandelt? Ich sage gerade, welche Plätze haben Sie geöffnet oder für Segler gesperrt?
2: Ja, wir haben wieder ganz Travemünde so ein bisschen in Beschlag. Das fängt natürlich mit unserem Clubgelände hinten am Möwenstein an. Dann der ganze Grünstrand wird wieder sein. Der ist hoch besetzt, voll besetzt. 60 Vorillons sind da, fast 200 RSA-Aeros irgendwie. Der Liegeplatz ist und Campingplatz und Location zum sich treffen als Segel-Community. Und dann geht es weiter natürlich hier an der Trave. Auf der Tornadowiese werden wieder Boote liegen. Auch im Wasser natürlich alle Kielboote im Passathafen, wie die Volkeboote, die ihren Goldcup machen. Und am Prevalstrand ist ein großes, ich will es fast sagen, Kids-Camp, weil unsere Jugendbootsklassen, die beiden großen RS Terra und Feber dort sind, die zusammen fast 280 Segler oder Boote sind. Das sind die, bei der Feber wird zu zweit gesegelt, bei dem Terra wird alleine gesegelt. Dazu kommen noch die RS 500, eine rasante Skiffjolle mit gut 50 Booten, die zu zweit gesegelt werden. Zum Anfang sind noch die Hobbys dort. Also wir werden da fast um die 400 bis 500 Boote sehen am Strand, wo ein bunt gemischtes Völkchen aus der ganzen Welt, sage ich mal, zu heilen. Zu Hause ist.
1: Toll ist auch, habe ich mit Freude vernommen, die Inklusion.
2: Die Inklusion, klar. Haben wir endlich wieder mit dabei, haben wir lange ein bisschen rumgekämpft. Es ist natürlich immer schwierig, hat man die richtigen Einrichtungen dafür, weil wenn behinderte Menschen zu uns kommen, muss das auch alles zusammenpassen. Wir hoffen, das funktioniert alles. Die werden aber dieses Jahr zum ersten Mal im Passathafen sein. Der ist ja umgebaut worden dafür damals, wie er umgebaut wurde. Da haben wir hoffentlich ein gutes Konzept gefunden, dass das aufgeht. Wie die RS Venture Connect, so heißt diese Bootsklasse, die auch von RS Sailing kommt. Zwei Personen sitzen dort an Bord, segeln zusammen und ja, das wird ein spannendes Rennen werden.
1: Ist das das erste Mal? Also ist das jetzt so die Premiere für die Inklusion?
2: Ja, wir hatten das immer schon mal. Also die RS Venture Connect haben wir schon mal 2021 gehabt. Das war natürlich damals, wir erinnern uns, Corona-Jahr sowieso alles schwierig gewesen. Mit der Baustelle damals hier, die war noch an der Promenade. Das war alles ein bisschen schwierig. Das unglücklich, sage ich mal, was dabei als Ergebnis rauskommt. Da versprechen wir uns jetzt viel mehr davon, dass das drüben auf dem Priva schafft. Wir haben mit der Deutschen Klassenverein die betreut. Ein tolles Verhältnis. Die haben ganz toll vorher vorgeplant. Da werden also tolle Teams sein aus Deutschland, aus der Ukraine zum Beispiel. Irgendwie. Also wirklich ganz, ganz spannende Rennen, die wir uns da versprechen.
1: Ja, und Nachhaltigkeit?
2: Nachhaltigkeit ist natürlich immer ein wichtiges Thema. Da sind wir ja schon lange drin eingestiegen, immer mit vielen kleinen Maßnahmen. Das setzen wir immer weiter fort. Wir haben ja schon lange auf diese Bugaufkleber verzichtet. Dieses Mal wird es zum ersten Mal ein Beach Clean abgeben. Die Kids werden drüben am Privalstrand, das wird unterstützt von der Volksbank Lübeck, das Ganze werden an einem Tag nach dem Segeln mal gucken, dass denn der bisschen Müll, den hoffentlich nicht wir verursacht haben, sondern meistens von woanders kommt oder der durchs Meer hergetrieben ist, das aufzusammeln, um einfach diesen Gedanken wieder in die Köpfe zu bringen. Zum Beispiel gibt es wieder unsere Möglichkeit, wer anreist und CO2 emittiert, kann das machen, indem er oder das neutralisieren, indem er sich ein Bäumchen kauft, den wir dann wieder im Herbst pflanzen.
1: Was wünscht man sich als Segler?
2: Als Segler wünscht man sich natürlich immer Wind. Mast und Schubbruch ist in der Gute. Und wir hoffen natürlich, dass der Wind gut durchhalten wird, alle Tage da sein wird. Kein Regen möglichst irgendwie, aber Travemünde regt uns ja eigentlich nie.
3: Hier zusammen im Rahmen der Travemünder Woche mit den beiden Herren Ralf Schulte und Martin Mehl. Sie sind verantwortlich für das Seven Tower Stand-Up Paddling Race. Was verbirgt sich dahinter?
4: Das Seven Dwarfs Sub Race ist ein Sub Race im Zuge der Nordic Sub League. Das ist eine Rennserie in Norddeutschland. Und wir haben mit dem Seven Tower Sub Race im Zuge der Travemünder Woche ein Rennen in die Altstadt von Lübeck zu holen. Und werden mit unserem Long Distance Race zweimal um die Lübecker Altstadt paddeln mit den Center Paddles. Wir haben tolle Top-Athleten mit am Start. Wir haben über 40 Meldungen derzeitig. Wir bieten aber auch neben dem Professional Race noch ein Jedermann-Rennen an, und wo jeder sich im Prinzip für den Start melden kann und am Rennen teilnehmen kann. Das ist dann entsprechend eine Runde um die Lübecker Altstadt.
3: Wenn ich jetzt so als absoluter Laie und vielleicht auch schon etwas reiferen Alters damit machen möchte, würde ich bei Ihnen dann auch ein Board bekommen? Muss ich mir das vorher kaufen, besorgen, mieten? Keine Ahnung.
5: Sie können mit dem eigenen Board fahren, aber auch Boards leihen. Mhm. Und es kommt dabei nicht auf die Geschwindigkeit an. Beim Fun Race geht es einfach ums Dabeisein. Im Prinzip kann da jeder mitmachen, der, ja, ich sag mal, einigermaßen sicher auf dem Board sich fühlt und so 5 Kilometer dann auch schafft, einmal um die Altstadt rum. Und ja, sozusagen zur Belohnung nimmt jeder an einem Gewinnspiel teil. Wir haben eine Mini-Kreuzfahrt von Finnlines in der Verlosung für eine ganze Familie, einmal nach Helsinki und zurück. Also von daher lohnt es sich auf jeden Fall, teilzunehmen.
3: Wenn ich jetzt da von meinem Subboard herunterfalle, vielleicht Wasser schlucke, sind dann auch Menschen da, die mir zu Hilfe kommen?
5: Ja, reichlich. Wir haben natürlich auch die Auflage, dass wir die Strecke überwachen. Wir können ja die Strecke um die Altstadt herum auch nicht einfach sperren. Das heißt, da fahren also auch kleine E-Boote oder Ausflugsschiffe an uns vorbei. Insofern ist es also schon ratsam, dass man sicher auf dem Board unterwegs ist. Aber wenn denn jetzt doch irgendetwas passiert, dann haben wir reichlich Boote von der DLRG und vom THW, die uns von der Travemünder Woche aus eben auch unterstützen. Sonst könnten wir das Ganze gar nicht so veranstalten.
3: Wie viele Anmeldungen haben Sie erhalten?
4: Wir haben momentan 47 Anmeldungen für das Long Distance Race, für das Professional Race und ca. 20 Meldungen für das Fun Race. Wobei die Erfahrung zeigt des letzten Jahres, dass viele Meldungen noch kurz vor dem Start des Rennens passieren. Einige warten noch ab, wie das Wetter wird, oder melden sich halt erst kurzfristig an. Also insofern gehen wir vom gesamten Startfeld von ca. 80 Teilnehmern aus.
3: Mhm. Sie haben auch erwähnt, dass auch das Feiern auch bei Ihnen und die Zusammenkünfte nicht zu kurz kommen.
4: Das ist richtig, wir haben ein sehr attraktives Landprogramm mit unseren Sponsoren und Partnern aufgestellt, auf die Beine gestellt. Wir haben dieses Jahr mit dabei Exeo zum Beispiel, die man in Lübeck ja kennt, für tolle Aktivitäten rund um die gesamte Familie. Dort finden Bastelsachen statt. Es werden XXL-Boards auch für Inklusion, also für Menschen mit einer Behinderung bereitgestellt, die dort das Suppen erkunden können.
5: Am Board, ja, wir sind Balance-Board-Parcours und Activities, also genau, gratis Floßfahrten, hier mit den großen Holzflößen, und von dort aus können wir direkt kleine Freifahrten anbieten. Also wir haben einiges für die ganze Familie.
4: Aber es wird natürlich auch kulinarisch ein bisschen was bereitgestellt. Wir werden also Leckereien an der Kaikante bereitstellen aus unserem Food-Anhänger heraus. Und wir werden den Abend dann nach dem Rennen, nach der Siegerehrung, noch ausklingen lassen oben bei uns auf dem Ponton mit einem schönen Barbecue für die Teilnehmer, für die Familien, aber auch für die Besucher.

0: Kara Demel und Jutta Lange waren im Seebad-Museum und haben Frau Dr. Barbara Eschenburg und Marie Limbur vom Budenbrockshaus interviewt. Am 21.07. um 17 Uhr findet eine Veranstaltung im Gesellschaftshaus Großer Saal statt. Eine Sondersendung gibt es hierzu am 17.07. um 19 Uhr beim offenen Kanal.
1: Es geht um Toni, Thomas und das Meer. Das ist eine Veranstaltung Buddenbrooks und Travemünde, die am Dienstag, den 21.07.26 um 17 Uhr im Gesellschaftshaus Travemünde stattfindet. Warum hat Thomas Mann Travemünde erwähnt und nicht Lübeck?
2: Ja, das haben wir in diesem Jahr auch schon thematisiert. Wir waren schon in Bad Schwartau. Auch dieser Ort wird namentlich genannt, genau wie Travemünde. Ich glaube, trotzdem war vor allem den Lübeckern und Lübeckerinnen sofort klar, dass es hier um ihre Heimatstadt geht, als der Roman erschienen ist. Es war also gar nicht nötig, Lübeck zu nennen.
1: Und Sie kommen aus dem Buddenbrookhaus, aber die Buddenbrooks ist ja eine fiktive Familie, die gab es ja gar nicht. Warum haben Sie sich trotzdem Buddenbrookhaus genannt? Ich meine, es ist klar, es ist ein weltberühmter Roman, 1901 erschienen, deutschsprachlich. Thomas Mann hat den Literaturnobelpreis bekommen 1929, hat bis heute Bedeutung. Aber warum nennen Sie sich Buddenbrookhaus?
3: Das hieß es tatsächlich schon lange, das Buddenbrookhaus. Das wurde von den Leuten schon so genannt, quasi so getauft, weil eben natürlich eine Haupthandlung einfach in diesem Haus spielt in Buddenbrooks. Und das war einfach so präsent, dass es diesen Namen verliehen bekommen hat. Dazu gibt es auch eine andere Geschichte. Die Nazis haben später versucht, das Haus umzubenennen. Und das hat sich nicht durchgesetzt, weil dieser Name Buddenbrookhaus war einfach so festgesetzt schon in den Köpfen der Leute. Also das war irgendwie klar, dass man sich dann so nennt, auch als Museum. Und wir sind ja auch ein Literaturhaus, es passt also umso besser.
1: Und das steht in der Mengstraße, das ist aber jetzt nicht mehr geöffnet?
2: Ich wollte dazu noch ergänzen, ja. Im Roman heißt es nämlich das Haus in der Mengstraße. Ah. Also da heißt es gar nicht das Buddenbrookhaus, wie wir es heute nennen und kennen, da heißt es das Haus in der Mengstraße. Ja, das Haus steht noch in der Mengstraße, befindet sich gerade im Umbau. Wir haben Buddenbrooks am Markt noch in Lübeck, unseren Shop und Infocenter, in dem man uns noch weiter besuchen und besichtigen kann und sind eben mit Veranstaltungen in ganz Lübeck und Umgebung jetzt zu finden zu Buddenbrooks in diesem Jahr, zu dem Jubiläum. 125 Jahre feiern wir dieses Jahr.
1: 125 Jahre, und was meinen Sie, hat dieser Roman für die heutige Zeit noch Bedeutung, auch für die jugendlichen Leute, also für die jungen Leute? Da wird Familie angesprochen, da sind drei Geschwisterkinder, die sich nicht so können, der Gute, der Schlechte, die Frau, die zum Schluss noch überlebt. Wie kann man das in die heutige Zeit transportieren, dass man ein bisschen auch für junge Leute, das nicht immer so aus der Schule, wir müssen das lesen, sondern warum sollten wir es lesen?
3: Also ich glaube, Sie haben es gerade angesprochen, die familiären Strukturen, die sind natürlich drin und daran leben wir auch heutzutage immer noch. Das heißt, auch junge Leute können sich ja zum Beispiel mit Geschwisterrivalitäten sehr gut identifizieren. Ich glaube, die Probleme, die dem zugrunde liegen, die sind immer noch ganz relevant. Wir machen es auch zum Thema unserer Ausstellung, die im Oktober eröffnet wird, Family Affairs. Also auch da geht es ganz dezidiert um das Thema Familie dann, was noch ein sehr heutiges ist.

0: Zu Gast auf der Passat hören Sie zum Thema Munition in der Ostsee ein Interview von Klaus Splied und Frau Sandra Riedmann von der SPD.
1: Nochmal, wie war die Beteiligung und die Resonanz bei den Teilnehmern Ihrer Veranstaltung?
2: Wir waren sehr angetan, die Beteiligung war gut. Wir hatten fast 60 Personen da, trotz des ja doch sehr heißen Wetters. Und die Beteiligung, also fast alle sind bis zum Schluss geblieben. Es waren einige, die etwas eher gehen mussten und haben auch noch viele Fragen gestellt.
1: Über den historischen Hintergrund hat der Kampfmittelexperte Uwe Wichert referiert. Wie würden Sie seinen Vortrag zusammenfassen?
2: Also Herr Wichert hat uns nochmal Aufschluss gegeben, speziell zum Thema Lübecker Bucht, welche Munition nach seinen Erkenntnissen und seinen Forschungen in der Lübecker Bucht liegt, was für Munition das genau ist. Und er hat uns auch sehr detailliert beschrieben, wie er überhaupt an die Informationen kommt und wie mühsam diese Aufgabe ist, in Tagebüchern zu suchen, in Seelen zu sitzen, ins Ausland zu fahren. Also sehr beeindruckend, was für eine Arbeit er leistet.
1: Worauf hat der Toxikologe Professor Maser bezüglich der Gefahr durch munitionsspezifische Substanzen im Meerwasser hingewiesen?
2: Herr Professor Dr. Maser hat seine Experimente vorgestellt. Wir haben ja mit Muscheln unter anderem Forschung an Munition, die sich zersetzt, vorgenommen. Und er hat uns sehr deutlich anhand seiner Untersuchungen vorgestellt, dass man schon erkennen kann, dass Fische sich verändern, also insbesondere Leber zum Beispiel, Leberschäden da sind und dass die Muscheln auch belastet sind. Er hat ja mehrfache Untersuchungen durchgeführt und hat uns auch dargestellt, dass es jetzt nicht problematisch ist, natürlich Ostseefisch zu essen, aber wenn wir noch so weitermachen und nichts tun, dann wird es in einigen Jahrzehnten so sein.
1: Und wie lautet Ihr Fazit zum Referat von Alexander Bach, der für das Thema Munition im Meer beim Landesumweltministerium zuständig ist?
2: Herr Bach hat uns nochmal dargestellt, es gibt ja das MUNIMA, diese Einrichtung, die jetzt mehrere Player zusammenbringen soll, also Wissenschaft, Forschung, die Wirtschaft auch und natürlich auch die Politik und das Ministerium. Und unter diesem Dach sozusagen arbeiten diese dann auch mit internationaler Beteiligung zum Teil. Und das hat er uns, dieses Konstrukt hat er uns einmal vorgestellt und auch nochmal gesagt, wie wichtig es ist, alle zusammen an einen Tisch zu holen, weil jede Erkenntnis für sich alleine so wichtig ist, dass eben dieser Austausch einfach von ganz großer Bedeutung ist. Und das, finde ich, hat er auch sehr beeindruckend dargestellt.
1: An welchen Aspekten der Thematik waren die Teilnehmer besonders interessiert?
2: Viele haben gefragt, welche Munition genau dort liegt, wie gefährlich das denn genau ist. Das war so ein Thema. Welche Auswirkungen, das war das nächste große Thema, so Sprengungen haben oder Bergungen von Munition, wie man das eigentlich macht und wie man das technisch bewältigen kann. Das waren so die Hauptpunkte.
1: Im Rahmen des 2022 von der Bundesregierung aufgelegten Sofortprogramms sind erste Bergungsmaßnahmen in der Lübecker Bucht erfolgt und der Bau und Einsatz einer schwimmenden Bergungsplattform geplant. Worauf kommt es der SPD im Hinblick auf die langfristige Fortsetzung von Bergungsmaßnahmen an?
2: Ja, es sind ja 100 Millionen Euro zur Verfügung gestellt worden. Ein Teil davon ist schon weggegangen für die Pilotmaßnahmen zur Bergung. Und jetzt geht es in die Entwicklung und in den Bau einer Entsorgungsanlage. Und wenn das abgehandelt ist und wir das geschafft haben, dann ist das Geld weg. Das muss man einfach so sagen. Und dann brauchen wir mehr Geld. Wir hoffen, dass das was wird. Minister Schneider hat das ja in Berlin zu einem seiner Schwerpunktthemen gemacht. Wichtig dabei ist, dass Bund und Länder an einen Tisch setzen und vor allem, dass wir es auch schaffen, das Verfahren transparent zu machen, sodass die Bürgerinnen und Bürger in den betroffenen Regionen wissen, worum es geht. Denn es ist für sie natürlich auch eine spannende und wichtige Frage. Und zudem hoffen wir auch wirtschaftliche Aspekte durch diese Entsorgungsanlage, nämlich dass wir eventuell auch ins Ausland verkaufen können, also diese Idee und diese Anlage, ja, und dann auch mehr Geld dafür haben, um das umzusetzen. Darauf werden wir unseren Schwerpunkt setzen.

0: Ja, wir kriegen schon recht viele Anfragen, aber wir haben immer Glück, die Leute, die sich bei uns melden, die machen es immer super. Die haben alles gemacht, die haben die Helme wieder quasi gesäubert, die haben die Gurte kontrolliert und mit aufgezogen und haben auch bei der Einweisung geholfen und beim Anziehen der Gurte. Und jetzt passen sie oben beim Basejump auf, dass die Leute sich richtig einsichern und helfen hier und da am Parcours.
1: Ja, ich kann da jetzt nicht rauf, sonst müsste ich auch klettern, aber irgendwie, ja.
0: Du bist immer willkommen, ob oben oder unten.
1: Du nimmst ja an allen Sachen teil, also Boys Day, Girls Day, ihr seid hier sehr sozial, Jugendliche sind bei dir und soziale Projekte sind immer willkommen, ja. Habe ich zumindest den Eindruck.
0: Nee, absolut, also im Prinzip sind wir für alles offen, also es ist ja für uns auch keine große Mehrbelastung, wir müssen uns ein bisschen integrieren und ich sag mal, so ein Tag wie heute, wo wir wirklich schon so viele Schulklassen haben, weil es halt kurz vor den Sommerferien ist, da ist schon eigentlich so die Herausforderung am größten, dann halt, ich sag mal, drei SchülerInnen dann mit in die Arbeit einzubinden, aber auch das gelingt uns eigentlich ganz gut, das klappt.
1: Wie, du hast ganz viele Schulklassen, ich sehe, wie viele Schulklassen sind jetzt gerade mal hier an Bord?
0: Jetzt sind gerade 4 hier und wir hatten aber auch heute vormittags schon 95 Grundschüler, also von der 1. bis zur 4. Klasse und das müssen wir dann immer ganz systematisch abarbeiten, aber das klappt dann auch mittlerweile sehr gut.
1: Ich habe auch gesehen, ihr geht oft raus auf die Wiese, was macht ihr immer da? Sind das so Einübungen?
0: Ja, wir haben tatsächlich für die Gäste, also insbesondere auch dann für Schulklassen, so ein Teambuilding im Programm oder halt auch für Unternehmen. Und das Schöne ist, dass das Bildungsministerium Schleswig-Holstein fördert bei uns Teambuilding plus Klettern als Teil ja, von so einem Programm für psychosoziale Gesundheit an Schulen. Und dementsprechend kann man sich das dann fördern lassen, das Gesamtprodukt quasi. Und dann bekommen die so ein bisschen Teambuilding und dann dürfen sie im Anschluss klettern.
1: Erzähl immer noch mal, wofür ist Klettern? Also wofür tut es gut?
0: Ja, ich würde sagen, gerade in der heutigen Zeit ist es wichtig für die Kinder und Jugendlichen auch rauszukommen und auch ihren Körper zu erfahren und sich auch mit Ängsten, vielleicht so in der realen Welt auseinanderzusetzen. Und das kann man hier natürlich alles sehr gut inmitten der Natur erleben. Und ich muss sagen, sie wachsen alle immer sehr stark daran, egal welches Alter sie haben. Und auch interessanterweise gibt es nie irgendwie Ärger zwischen den Schulklassen, sondern die sind eigentlich mal sehr sozial miteinander dann direkt.
1: Ich sehe hier auch keinen rumstehen, der so ein bisschen ängstlich oder der das nicht schafft. Was machst du dann mit denen?
0: Ja, also man hat natürlich hier und da immer ein paar, die sich vielleicht nicht so sicher sind im Vorfeld. Die nehmen wir aber dann oder versuchen sie immer so gut es geht an die Hand zu nehmen und haben ja auch einen ganz niedrigen Parcours, dass die dann auch, ich sag mal, ganz unten starten können. Und man muss es schon sagen, mit der Angst ist es eigentlich eine, oder auch mit der Höhenangst, eine Desensibilisierungssache. Also man muss klein anfangen und dann wiederholen und sich dann mal einen Schritt höher trauen und dann wieder vielleicht runtergehen und wiederholen und dann wieder einen Schritt höher. Und so, muss ich dann schon ehrlich sagen, wachsen eigentlich alle innerhalb von so 2 Stunden schon ein paar Schritte voraus.
1: Freut ihr euch dann auch, wenn ihr das sozusagen schafft, alle in die Höhe zu bringen?
0: Ja, total. Also ich würde sagen, das ist auch von jedem bei uns ein Antrieb, dass man den Kindern schon immer das maximal so positive Erlebnis bieten möchte.
1: Jetzt hatten wir so eine Hitzewelle, ne? Alle haben geächtzt und ich hatte neulich so ein tolles Erlebnis, da hat ein Chef einfach gesagt, Leute, ihr kriegt heute frei, geht alle in den Wald. Jetzt, ihr arbeitet ja im Wald, ja. Und wir haben hier ein wahnsinniges Blätterdach.
0: Ja, das Blätterdach ist aus zweierlei Gründen für uns sehr vorteilhaft. Einerseits, wenn es dann auch mal regnet und es ist jetzt kein Starkregen oder Gewitter, dann hält es sehr viel ab. Und zum anderen jetzt vor allen Dingen in der letzten Woche natürlich auch die hohen Temperaturen. Also es ist hier mit Sicherheit immer 5 Grad kälter. Hinzu kommt, dass hier eigentlich immer noch so ein laues Lüftchen weht. Auch wenn es draußen schon fast unerträglich war, war es hier noch in Ordnung. Also da, wenn es hier im Wald schon heiß wird und man es aber noch aushält, dann weiß man, dass es draußen erschlagend ist. Also das ist schon eine kleine grüne Oase, die man auch so als Zufluchtsort an solchen Tagen gut nutzen kann.
1: Könntet ihr, es heißt ja jetzt auch, man soll Sachen öffnen. Könnte man sich hier ein Getränk holen oder auch einfach mal bei dir abhängen?
0: Ja, tatsächlich ist das nicht unbedingt mit dem Klettern verbunden. Wir hatten letzte Woche auch 2 Frauen mittleren Alters hier, die haben sich eigentlich nur eine Bionade geholt, sich in die Liegestühle gesetzt oder in die Strandkörbe und haben, glaube ich, tatsächlich von da aus gearbeitet. Also ich habe nicht nachgefragt, aber so wirkt es. Und das haben die, glaube ich, so 3 Tage nacheinander gemacht, weil sie den Ort so für sich entdeckt haben. Gerade wenn jetzt die Ferienzeit beginnt oder halt auch an Wochenenden haben wir dann ja auch unser Café geöffnet. Also man kann, ehrlich gesagt, natürlich auch nur dafür kommen, aber man darf sich hier auch hinsetzen, wenn man gar nichts konsumiert und sich einfach alles angucken. Das funktioniert auch.
1: Also du bist ein ausgewiesener, kühler Ort.
0: Ja, ich würde sagen, dass so könnten wir uns bezeichnen.

0: Ja, als ihr so, ihr beide damals losgegangen seid und habt einen Platz gesucht, weil ich habe immer oft Kletterwälder gesehen, die sind eigentlich nicht im Wald, sondern die haben dann einfach irgendwelche Stäbe genommen und haben dann da ihre Sachen angemacht. Aber ich sag, dieses Geniale, einfach in den Wald reinzubauen, die Bäume zu integrieren, wie wichtig war das? Oder habt ihr das eigentlich erst so im Nachhinein gedacht, könnte ganz gut werden?
1: Nee, das war tatsächlich schon die Prämisse, dass wir sagen, wir machen es nur im Wald und dann halt auch in Travemünde. Und jeder, der sich hier ein bisschen auskennt, weiß, dass die Möglichkeiten dann äußerst beschränkt sind. Das sind vielleicht drei Standorte, an denen es theoretisch ginge oder praktisch auch wiederum nicht. Das war für uns, würde ich sagen, ein K.O.-Kriterium, weil wir halt auch viel Zeit hier verbringen. Und man merkt das natürlich schon, dass man einfach ja, die Jahreszeiten miterlebt, ne, die Belaubung, dann den Herbst und wie sich das Jahr so verändert und halt auch einfach, ich sag mal, so ein bisschen in der Koexistenz mit den Bäumen ist und wir uns natürlich auch dementsprechend um die Bäume als unsere Grundlage kümmern müssen. Und das ist wirklich ein ganz wichtiger Aspekt aus unserer Sicht, aber gleichzeitig natürlich auch für die Gäste. Also den Charme eines kleinen Waldes kann ja keine Stelze ersetzen. Das, denke ich mal, versteht wohl jeder.
0: Ja, so, wir beide gehen jetzt nach den Eichhörnchen gucken.
1: Das machen wir.
0: Und die Schildkröten füttern.
1: Ja, wir ziehen das ganze Programm durch.
0: Ja, vielen Dank, Nick. Dankeschön. Und alles Gute. Ne? Ja, tschüss.

0: Heute schon Sport gemacht? Dreimal die Woche empfehlen uns die Fachleute. Longevity ist das neue Schlagwort. Lange, gesund leben. Travemünde bietet vielfältige Möglichkeiten. Eine davon ist bzw. war Sport im Park. Los geht's! Ja, wir sitzen jetzt hier mit unserer Nordic Walking Gruppe zusammen. Und zwar sind wir eine Gruppe, die sich gefunden hat zu dem Thema Sport im Park. Lübeck bewegt sich. Wir machen gemeinsam Nordic Walking und ich möchte ganz gerne jetzt einige Fragen an unsere Übungsleiterin Nicola Fleuren stellen. Liebe Nicola, wie bist du dazu gekommen?
1: Ich bin unter anderem auch Fitnesstrainerin für Mensch und Hund und habe in diesem Zuge zu Karin Kontakt aufgenommen. Karin ist die Vorsitzende des Vereines Freizeit und Aktiv e.V. in Travemünde. Und wir haben uns dann zusammengesetzt und haben überlegt, was können wir sportbegeisterten Menschen in Travemünde und Umgebung anbieten. Und sie ist dann auf mich zugekommen, als das Angebot Sport im Park entstanden ist, ob ich diese Walking-Gruppe leiten möchte.
0: Seit wann bist du Übungsleiterin?
1: Seit 6 Jahren. Und vorher habe ich halt die Ausbildung Fitnesstrainer für Mensch und Hund. Habe auch einen Übungsleiterschein B. Ich habe damals Handball gespielt und habe da eine kleine Gruppe gehabt.
0: Was ist deine Motivation?
1: Ja, Motivation ist halt, also Menschen, die Interesse an Sport haben, vielleicht aber nicht das richtige Umfeld zusammenzubringen, die zu motivieren, sich zu bewegen und dabei natürlich auch viel Spaß zu haben.
0: Was bringt dir besonders Spaß?
1: Neue Menschen kennenzulernen, die Begeisterung oder Interesse an Sport zeigen, mit denen auch was aufzubauen und auch dann natürlich Spaß zu haben, aber auch uns auch vom Level her zu steigern.
0: Welche Rolle nimmst du ein? Siehst du dich eher als Leistungstrainerin oder als Sportbegleiterin für einen gesunden Lebensstil?
1: Also eher so die Begleiterin, ne? Die Menschen ein bisschen an die Hand nimmt und sagen, hey, das tut gut, die Bewegung. Und das tut halt unserer Gesundheit auch gut.
0: Gab es oder gibt es besondere Herausforderungen?
1: Ja, das ist ein Punkt. Die Teilnehmer haben ja verschiedene Fitnesslevel und wir müssen ja jedem gerecht werden oder ich möchte jedem gerecht werden und das alles unter einen Hut zu bekommen. Das ist schon manchmal sehr herausfordernd.
0: Bevor ich dich dann frage, wie es weitergeht mit unserer Gruppe, würde ich jetzt gerne eine Teilnehmerin befragen, und zwar die Jenny. Jenny, warum machst du mit bei dieser Gruppe?
2: Mir macht es Freude, draußen mich zu bewegen in der Natur, gerade im Sommer bei dem schönen Wetter. Und ich finde, wenn man nette Leute um sich hat, macht es noch viel mehr Spaß.
0: Dankeschön. Und jetzt sind wir natürlich interessiert, wie es weitergeht, denn Sport im Park, Lübeck bewegt sich, diese Aktion endet heute. Wir wollen aber gerne weitermachen und Nicola, wie geht es weiter?
1: Wir haben jetzt die Möglichkeit, diese Walking-Gruppe über den Verein Freizeit und Aktiv e.V. weiter anzubieten. Der Tag hat sich allerdings geändert und die Uhrzeit. Der erste Termin ist am 10.8., das ist ein Montag um 17.30 Uhr und wird dann fortlaufend jede Woche stattfinden. Und wir treffen uns, genau, ganz wichtig, im Brückmannsgarten.

0: Karen Marx interviewt Mitglieder des Passatchors nach ihrem maritimen Sommerkonzert im Brückmanngarten. Konrad und Wolfgang geben einige Anekdoten zum Besten und freuen sich über den Zusammenhalt im Chor, obwohl die Mitglieder bunt gemischt sind. Auch Betty kommt zu Wort, die Frauen zum Mitmachen auffordert. Hier aber der Hinweis, Frauen dürfen nur Instrumente spielen, nicht aber mitsingen.
1: Ich bin heute hier zu Gast bei dem Passatchor im Brückmannsgarten in Lübeck, Travemünde. Und ich habe gerade Konrad und Wolfgang, die beiden aus dem Passatchor, mir geschnappt, weil ich so ganz tolle Geschichten erfahren habe und wäre dankbar, wenn ihr das mal erzählen würdet.
2: Also das Interessanteste in den letzten Wochen war eine Begebenheit auf dem Kulturfestival in Lübeck, wo wir spontan mit einigen Mitgliedern einfach angefangen haben, auf der Straße Musik zu machen. Das ist super angekommen, das hat viel Spaß gemacht, das hat den Leuten dort Spaß gemacht. Und wir haben, und das war ein super Zufall, einen ganz neuen Mitglied, Mitsänger, Mitspieler gefunden, der so begeistert war, auch von dem, was wir dort gemacht haben, mit den Leuten, mit denen wir dort waren. Und er sagt, jawohl, ich komme zu euch, ich spiele bei euch Akkordeon mit.
1: Sehr schön. Super. Und du, Wolfgang, du hattest auch etwas Schönes, was
3: ich
1: du berichten kannst.
3: Ja, Passatchor geht. Ja. Immer. Zu Hause, wenn du faul im Sessel sitzt, hast du natürlich, heute wieder Passatchor. Bist du da? Dann erhellt sich schon mal der Himmel. Und wenn du dann wieder nach Hause gehst, hast du ein Lächeln im Gesicht.
1: Oh, wie schön.
3: Ja, und das Tolle an der ganzen Sache ist ja, wir kommen ja aus ganz unterschiedlichen Berufen und auch aus unterschiedlichen Jahrgängen. Das ist ja, aber diese Gleichheit und dass Meinungsunterschiede nicht gleich zur Feindseligkeit werden, das ist eine ganz tolle Eigenschaft. Das sind alles, und ich glaube gar nicht, wenn wir so ein Publikum haben wie heute zum Beispiel, da geht das Herz richtig zwei Schritte höher. Ne? Ich bin jetzt 3 Jahre dabei. Da hat man doch Herzklopfen, ne? Und ab und zu, wenn ich dann sage, oh, jetzt habe ich den Text vergessen, meine Güte, dann mummeln wir es durch, dann kommt ein Lächeln, geht durch die Reihe, und dann klatscht das Publikum sogar dann auch mal.
1: Ich war ganz erstaunt, eine Frau ist dabei. Magst du ein bisschen erzählen, Betty?
4: Ja, also ich finde es eigentlich eher erstaunlich, dass so wenig Frauen Musik machen. Wundert mich eigentlich schon mein ganzes Leben. Ich finde das total schön, mir macht das Spaß. Ich arbeite total oder spiele total gerne mit den Jungs zusammen und freue mich einfach total, dass ich dabei sein kann und dass ich so schöne maritime Musik hier machen kann.
1: Dann hoffe ich ja, dass wir bei den Zuhörer und Zuhörerinnen so ein bisschen die Motivation jetzt herauskitzeln und dass Frauen herzlich willkommen sind. Ja, danke euch.
3: Betty ist der geschliffene Diamant bei uns.
1: Wow! Ich stehe jetzt mit Christian Nass, dem Pressesprecher der Passatchores. Ja, Christian, erzähl mir doch mal so ein bisschen von dem Passatchor.
5: Das Besondere des Passatchors ist tatsächlich, dass wir vierstimmig singen. Und das haben wir einem ganz besonderen Menschen zu verdanken, unserem Heiko Fenn, der sozusagen von Anfang an den Passatchor seit seiner Gründung fast begleitet hat. Und der hat auch maßgeblich dazu beigetragen, dass wir so unverwechselbar sind. Das soll heißen, dass er uns wirklich Lieder auf den Leib geschrieben hat. Vierstimmig, und das macht uns einfach aus. Das sind so die typischen Shanties. Wir haben noch einen tollen Arrangeur gehabt, den Stefan Maria Fleck, der uns tatsächlich auch die Hole-and-Pump-Shanties, also die richtigen Shanties, wie sie mal so gesungen wurden auf den Segelschiffen, um halt die Segel einzuholen und halt die Anker zu lichten und so weiter, dass man da halt auch in dieses Flair reingekommen ist. Das haben wir den beiden Leuten wirklich zu verdanken, dass wir heute so einzigartig sind.

0: Eine berührende Geschichte. Nach 20 Jahren kehrt ein lang vergessenes Liebessymbol pünktlich zum 80. Geburtstag zu Ingrid zurück. Liebe Ingrid, wir sitzen gerade so schön beim Café und du erzählst mir gerade so eine schöne Geschichte. Und ich glaube, dass unsere Zuhörer und Zuhörerinnen diese Geschichte gerne hören möchten. Die ist ja so bezaubernd und mich macht das gerade so, oder mich berührt diese Geschichte, dass du nach 20 Jahren wieder etwas findest, beziehungsweise zu dir zurückkehrt, was du schon lange abgeschrieben hast. Erzähl mir mal, wie das vor 20 Jahren war, als du etwas ganz Besonderes verloren hattest.
1: Ja, vor 20 Jahren war mein Mann bei den Nachbarn im Garten und hat vom Baum Äste abgesägt. Aber wie gesagt, was dabei passiert ist, die Brille ist runtergefallen und es war schon etwas dunkel. Ich habe dann gesagt, warte, bleib da, wo du bist. Ich suche die Brille. Habe sie dann auch gefunden und 2 Tage später habe ich gemerkt, dass mein Ehering weg ist. Und wir haben dann natürlich gleich geguckt und gesucht, haben ihn aber leider nicht wiedergefunden. Und vor ein paar Wochen kam dann die Tochter von der Nachbarin und sagte, ich habe den Ring von deinem Mann gefunden. Ich sage, nein, das ist mein Ring. Und den hatte sie dann ganz toll dekoriert mit Maiglöckchen und Vergissmeinnicht. Und somit habe ich, wo ich gar nicht mehr mit gerechnet habe, meinen Ring wiederbekommen.
0: Nach 20 Jahren, und du wirst ja in diesem Jahr, ich darf es ja sagen, 80 Jahre alt. Und ja, ich freue mich, dass du diese kurze Geschichte unseren Zuhörer und Zuhörern erzählt hast. Und ja, und sage dir herzlichen Dank.

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1: Ja, hallochen. Hier spricht wieder der Wolfgang Pietsch, verantwortlich für diese Sendung. Und ihr hört Feelings Begin, wie immer. Und das ist also heute meine 12. Sendung, im Grunde genommen meine 12. Live-Sendung, aber eigentlich bloß, aber erst die 9. oder schon die 9., wo ich mich mit Stellungnahmen des allgemeinen Interesses befasse. Und so ist es so, dass ich also bei der letzten Live-Sendung, vielleicht können sich da einige noch dran erinnern, das Thema Sexismus behandelt habe mich da aber so ein bisschen weit mit meinem Vortrag darüber in mein nicht mehr vorhandenes Zeitfenster gelehnt, also habe die Zeit praktisch überzogen und kam dadurch sozusagen ziemlich ins Straucheln und konnte also die letzten drei Punkte von neulich, das war ja der Februar, nicht mehr vortragen. So, das möchte ich jetzt erstmal nachtragen, wobei sich eigentlich ein Punkt schon überholt hat. Vorweg, wir hören also heute als Musikthema Rare Earth Live. Und ich will jetzt aber erstmal nochmal die drei Punkte anfangen vorzutragen, damit ihr genau seht, was da euch damals entgangen ist. So, also, die Feiertag- und Nachtarbeit hat deutlich zugenommen. Die Erklärung folgt auf dem Fuße. Das Arbeitsvolumen wird größer. Die Auftragslage, der Export boomt. Da erklärt folgende Headline alles. In Norddeutschland ist es schon so weit, dass Firmen Kopfgeldprämien dafür bezahlen, dass sie Lehrlinge und Facharbeiter bekommen können. So schließt sich mal wieder der Kreis der Erkenntnis, dass der Staat versagt hat, wobei er das Frauenbild benutzt hat, was Frau Schwarzer den Frauen eingeimpft hat. So, nächster Punkt. So braucht Zypern 7,5 Milliarden Euro, sonst sind sie in ein paar Wochen bankrott. Vielleicht werden ja doch mehr daraus, weil sie wahrscheinlich mehr Gelder veruntreut haben, wie das sozusagen den Spekulanten recht war. So, dritter Punkt. Streiks im öffentlichen Dienst, 6,5% mehr Lohn, nicht finanzierbar. Von wem, von was? Höchstens über neue Schulden, das wäre pervers. Jedes zweite Krankenhaus schreibt rote Zahlen, aber es liegen 22 Milliarden auf der Halde, die dem Kreislauf entzogen wurden. Geld der Versicherten, genau wie die Rentenrücklage, das Volk wird langsam aufgefressen, nicht wörtlich gemeint, sondern finanziell. So, das war halt erstmal die kleine Einleitung. Ich will jetzt erstmal Folgendes machen. Ich will euch ein schönes Stück spielen von Rare Earth. Das heißt ganz einfach Big Brother.

Ja, wen er da wohl meinen könnte, der Rare Earth oder die Gruppe Rare Earth, wen sie damit wohl meinen konnten oder ansprechen wollten. Wer war also der große Big Brother? Big Brother, I'm watching you oder Big Brother is watching you, sagte man ja früher immer. War so ein Ausspruch. So, um die Sache noch zu vervollständigen, der erste Punkt, den ich vorgelesen habe, der war vom 18.02.13 und der zweite war vom 19.02.13 und da war ja meine Februar-Live-Sendung, also meine letzte. So, und nun kommt ein Punkt vom 22.02.13, der da so heißt wie, jetzt kommt der Vorschlag, dass das Pflegepersonal seine Ausbildung schon nach 2 Jahren beendet haben soll, mit abschließender Prüfung. So wird das für viele eine geistige Überbeanspruchung darstellen. Zweiter Punkt. Der Mindestlohn soll nun spätestens nach der Bundestagswahl kommen. So werden zum Beispiel ca. 7 Milliarden für Sozialleistungen ausgegeben. So wäre dabei abzuwerten, oder was heißt das, abzuwarten, wo dann an anderer Stelle eingespart werden soll. So, jetzt kommt der 23.3. Punkt 1. Das war neulich, ja, das war morgen bei Jauch, habe ich da geschrieben, morgen bei Jauch, die Zusage zu Kita-Plätzen und Aufstockung des Personals sind noch lange nicht erfüllt. So werden also große Anstrengungen unternommen, die Frauen in Arbeit zu halten wegen der Steuereinnahmen. Haben also die Anstrengungen, deren, der, haben also die Anstrengungen, deren Kinder zu beaufsichtigen, noch nicht zur Hälfte umgesetzt worden sind. Welch ein Armutszeugnis für die Regierung. So, 24.02. Fast könnte man es als als Wink des Schicksals ansehen, dass damals Anfang der 80er Frau Alice Schwarzer die Frauen in die emanzipatorische Rolle reinzwängte, die diese dann dankend annahmen, wobei dann etwas später der Staat daraus Kapital schlug, indem er die Frauen versuchte, als vollwertiges Arbeitnehmerobjekt zu betrachten. Dabei hat der Staat nicht an die weibliche Ursächlichkeit gedacht, nämlich Kinder kriegen zu wollen. So ist die Frau im Entscheidungsstress entweder Vollzeit oder Teilzeit, wobei das Einkommen mit dem des Mannes ja ausreichen muss. Nun kann man dabei erkennen, dass der Staat alles will. Er will sprudelnde Steuereinnahmen haben, glückliche Frauen, viele Kinder, keine Geburten, kein Geburtenrückgang. Das Konsumverhalten soll ausgeprägt bleiben, aber er, der Staat, kennt seine Pflichten nicht der Frau gegenüber, noch genügend Kita-Plätze zu schaffen. Also stehen diese dann nur dem privilegierten Volk zur Verfügung, während die breite Masse keine Möglichkeit findet, wo ihre Kinder während ihrer Arbeitszeit untergebracht werden können. Fast ein auswegloser Zustand, den die Bundesregierung zu verantworten hat, einfach traurig. So, jetzt kommt der zweite Punkt. Da sich die bundesrepublikanische Bevölkerungszahl letztes Jahr weit unter 82 Millionen Menschen befand, hat sich die Regierung dann Ende letzten Jahres damit beschäftigt, dass wieder 82 Millionen Menschen leben. Warte mal, Moment, stopp. So bestand dieser Minusbeitrag aus Immigranten, Asylbewerbern oder vielleicht noch ehemaligen deutschstämmigen Menschen, was ja auch von Vorteil ist wegen des Deutschunterrichts. Da diese Menschen zunächst erstmal Geld kosten,
bevor sie zur Steuereinnahme des Bundes werden, die meisten auf der Hartz-IV-Schiene laufen und eventuell niemals eigenes Einkommen erzielen können, hat sich zumindest der Steuereinnahmepunkt zum Teil erledigt. So kommt es der Kindernachwuchspunkt, der auch nur ein zum Teil befriedet wird, nee, oder ja, befriedet wird, da dass den Menschen schon so das Geld an allen Ecken und Kanten fehlt. So kann man es drehen, wie man will. Der Bundesetat wird nicht größer, auch nicht vom Hin- und Herschieben der einzelnen Ressortbeträge. Die deutschen Frauen müssen wieder Kinder bekommen, das emanzipatorische Denken etwas verändern, und die Männer müssen ein höheres Lebenseinkommen haben, dass sie nicht mehr darauf angewiesen sind, dass die Frauen mitarbeiten müssen in Vollzeit. So dürfen das nur noch 20 Stunden die Woche höchstens sein, um die Kinderbetreuung zu garantieren. So wäre dann wieder alles verträglicher und die Scheidungsraten würden erheblich zurückgehen. Was wäre das für eine Zukunft? So, jetzt kommt der nächste Punkt. Das ist nämlich ein Stück von Rare Earth. Das heißt, das passt ja jetzt genau, das ist einfach das Stück Born to Wonder.

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1: So, das war Born to Wonder und Mr. Rare Earth kommt nachher weiter für euch zum Tragen und dass er euch ein bisschen was vortragen kann. Wir haben jetzt noch ein bisschen Zeit und ich bin noch dabei, mir jetzt den Rest meines Vortrages für euch zurechtzulegen, um das mal eben an Mann zu bringen oder an die Frau zu bringen, kann ich ja auch sagen. Also jetzt kommt eine kleine Sache vom 25.3. Vom 25.2., sorry. Da habe ich was geschrieben, und zwar, die Chinesen haben in 2012 fast 1100 Hackerangriffe auf deutsche Firmen, Computer unternommen, laut Focus und Spiegel, wobei auch festgestellt wurde, dass viele Firmen das gar nicht bemerkt haben. So, immer mehr Arbeitslosengeld I-Empfänger müssen zusätzlich Hartz IV Geld in Empfang nehmen, da die Löhne in ihren Betrieben derzeit niedrig sind oder zu niedrig sind, dass ihnen kaum eine andere Wahl bleibt. So, jetzt kommt der 7.3. Die Krankenkassen haben zurzeit 28,3 Milliarden Überschüsse. So, jetzt kommt was. Legionellen im Trinkwassersystem, Duschverbot, da beim Einatmen eventuell eine Lungenentzündung entstehen kann. Ist auch very extreme, very extreme. Also das muss man sich mal vorstellen. Man hat ein Duschverbot, weil man durch das Austreten des Wassers eine Lungenentzündung bekommen kann. Ist doch very complicated. So, jetzt kommt ein neues Ding. Jeder 10. Jugendliche säuft. Totales Alarmzeichen, also hier in Deutschland, ne? Selbstständige und Beamte sollen in die erst zu entstehende Sozialversicherung einzahlen, da so gesichert bleibt, dass das Rentenniveau stabil bleibt und nicht noch weiter absinkt. So, jetzt kommt der 14.3. Die Verprivatisierung des Trinkwassers soll nach EU-Richtlinie umgesetzt werden. Als zusätzliche Einnahmequelle habe ich jetzt dazu ersonnen. Jetzt kommt der 4.2. Das ist ein Spiegelbericht. Der Spiegel bezeichnet das Aufkommen der Familienleistungen mit 125,5 Milliarden plus die ehebezogenen Leistungen mit 74,8 Milliarden. Also 200 Milliarden Irrtum. da sich beide Leistungen noch vielfach unterteilen, kann man davon ausgehen, dass einige Leistungen kaum oder gar nicht in Anspruch genommen werden müssten, wenn eine richtige, vernünftige, entsprechende Familienpolitik betrieben werden würde. So hat sich ja die Agenda 2010 als Luftschloss geoutet, wobei ja damals eine Sättigung des Arbeitsmarktes zu verzeichnen war. Die Arbeitslosenzahlen werden gedrückt, die Betriebe stellen händeringend billige Arbeitskräfte ein, an denen sie ein Vielfaches verdienen. Beachten Sie, dass doch keine Sozialversicherungsabgaben bezahlen. Es entwickelt sich ein abstruser Arbeitsmarkt mit 1-Euro-Jobbern, Niedriglöhnern, 400-Euro-Jobbern und Leiharbeitern etc. So sind diese Menschen später nicht durch Rente abge, abgesichert, sie arbeiten quasi von der Hand in den Mund, fallen später dem Bundeshaushalt wieder zur Last, weil sie kein Alterseinkommen haben. Was für eine Ausbeutung. So, jetzt kommt der letzte Punkt zum Schluss. So hat der Euro die Sogwirkung erreicht, dass er die Deutschen ärmer gemacht hat, dass er sich wie ein Schlauch um alle EU-Mitgliedsländer gelegt hat, wobei für viele dieser Länder kein Platz mehr zum Atmen bleibt, also die Einschränkung so drastisch werden, dass die jeweiligen Bevölkerungsschichten auf die Barrikaden gehen, um dagegen zu protestieren. So wird dieser Versuch, Deutschland über die Geldschiene Glückseligkeit zu enden, wohl irgendwann in einem Desaster enden. So, das waren ein paar Gedanken von mir. Der letzte und der vorletzte Artikel, was ich eben vorgelesen habe, der Absatz, der war natürlich von mir selbst. Der war also nirgendwo abgedruckt und das war eine Einschätzung von mir. Und wem das natürlich ein bisschen zu denken gab, wird sich vielleicht damit beschäftigen. Was meint er da wohl mit? Wie hat er das gedacht? Was versteckt sich dahinter? Wir müssen das einfach nur mal ein bisschen abwarten. Und ich meine, ich will auch nicht schwarz malen. Deutschland ist immer noch eins der reichsten Länder auf dieser Erde. Und wir haben eigentlich alle genug. Aber die Zeiten ändern sich und sie werden sich mit dem Euro dahingehend ändern, dass wir uns irgendwann auch hier im großen Verzicht üben müssen. So, das war das. Ich hoffe, ihr hattet ein bisschen Anschauungsunterricht, beziehungsweise könnt ein bisschen nachdenken über das, was ich gesagt habe, und gebt mir vielleicht auch in einigen Dingen recht. Diese Artikel, die also zum Teil aus dem Videotext kommen oder aus der Zeitung, wo ich das Datum angegeben habe, die sind ja praktisch nachweislich und die sind, kann man ja sozusagen nachlesen beziehungsweise nachforschen. Das hat alles schon sein Hand und Fuß. Und ich mache jetzt erstmal weiter mit einem richtigen Knaller. Das ist nämlich ein Knaller, den Eric Burdon früher schon rausgebracht hat. Eric Burdon. Und ich habe ihn auch schon gespielt in einer meiner Sendungen damals. Und zwar mit der Gruppe War. Eric Burdon mit War. Und diesmal aber von Rare.

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2: Ja, jetzt kommt nicht Smiling Faces, jetzt kommt mein spezieller Favorit von Rare Earth. Ja, was ist eigentlich Rare Earth? Rare Earth ist eine rare Erde, eine zarte Erde, die man behüten muss wie seinen eigenen Augapfel, beziehungsweise die Menschen machen ja, ihr wisst es ja, sie machen ja eigentlich das ganze Gegenteil, aber über die klimatischen Verhältnisse habe ich ja schon öfter in anderen Sendungen gesprochen, was so los ist hier, dass die Eisbären bald kein Zuhause mehr haben, weil das ganze Eis schmilzt und die Robben können nicht mehr in der Sonne liegen. Und die Eisbären können keine Robben mehr jagen. Naja, das ist eine Kettenreaktion. Ich mache jetzt erstmal Schluss damit und will euch das nächste Stück vorspielen. Wie gesagt, I am losing you.

0: Ja. Dankeschön. We're gonna do a song now, it's a new song for Rare, something we wrote just recently. 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
1: So, jetzt kommt das vorhin kurz angeschnittene Smiling Faces. Und wie immer geht das jetzt los.

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1: So, das war natürlich eben ein kleiner Fehler von mir. Das Stück hieß Can't Stop und natürlich nicht Smiling Faces. Und um das jetzt mal wieder ein bisschen ins Reine zu bringen, kommt jetzt erstmal noch ein anderes Stück. Das heißt nämlich All or Nothing.

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1: Das Wetter für morgen Mitteweg, den 15. Juli. An Mitteweg falken hellbit sonnig, hier und dorn bitten mehr Wolken in der grötzte Tal von der Rebeden dröch. In Süden von dat Land sind an Nommedag enkelte Schuren oder Gewitter möglich. Höchstwerten von 24 Grad in Hovacht bit 29 Grad in Wedel. An enkelte Ördoken bitten doröver. De Wind ut Nord bit Ost weit schwack, steden wie's mortig. De Wiedernwetteraussichten. An Donnerstag, deel wie's sünnige Phasen, sünst Wesseln betrocken, von Süden her hier und dort Schuren und enkelte Gewitter. Höchstwerten 24 bis 28 Grad. De Wind ut östliche bis nordöstliche Richten weit schwack bis mortig.

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1: Ja, hallihallo, verantwortlich für die Sendung, wie immer Wolfgang Pietsch.

Hallihallo, seid wieder willkommen bei Feelings Begin. Und ja, heute kommt natürlich nur einer, kann heute kommen. Heute kommt Carlos Santana, also Santana. Und ich starte sofort mit dem Stück Evil Ways.

So, wer also jetzt denkt, er braucht so ein bisschen Hilfe, dann muss er sich an seinen Freund wenden, weil das nächste Stück heißt With a Little Help from My Friend.

So, jetzt kommt das letzte Stück für heute. Und zwar heißt das As the Tears Go By.

0: So, das war sie wieder, die Ausgabe von Feelings Begin. Und ich hoffe, das hat euch ein bisschen emotioniert für die Zukunft, denn übernächste Woche kommt nochmal Santana und nächste Woche kommt wieder eine Überraschung, das sage ich jetzt noch nicht, freut euch drauf, wieder verantwortlich für diese Sendung war Wolfgang Pietsch und dann tschüss, bis nächste Woche.
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